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1: Kurz vor 3 Uhr morgens in Mannheim und der Rhein-Neckar-Region. Weiterhin teils wolkige Nacht, es bleibt jedoch durchweg trocken. Der Wind weht schwach und die Wolken könnten sich allmählich leicht auflockern. In den frühen Morgenstunden bleibt es ruhig, erwartet wird kein intensiver Regen. Überwiegend ruhiges Wetter bei 19 Grad in Leim, in Bietigheim-Bissingen sind es 13 und in Worms 15.
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2: Ich bin Zoe Tassovali. Nach dem Aus von Julian Nagelsmann als Bundestrainer hat Jürgen Klopp Gespräche mit dem Deutschen Fußballbund bestätigt. Er sei bereit für das Amt. Auf die Frage, warum ausgerechnet jetzt, sagte Klopp bei Magenta TV.
3: Ich bin mittlerweile mehr als aufgetankt. Also ich bin bereit. Ich bin, aber normal, es ist ein bisschen zu viel. Ich wollte nur auch und heute das mal nutzen, um zu sagen, da draußen wird relativ viel geschrieben. Und da kann man auch mal was dazu sagen.
2: Mit einer schnellen Entscheidung bei der Sache rechnet Klopp aber nicht. Es gäbe zu viel Gesprächsbedarf. Die Probleme bei der DFB 11 hätten nicht zwingend mit Nagelsmann zu tun, sagte er. Klopp lobte Nagelsmann und bezeichnete ihn als herausragenden Trainer. Wir bleiben beim Fußball. Ägypten steht im Achtelfinale der Fußball-Weltmeisterschaft. Die Mannschaft setzte sich am Abend mit 4:3 im Elfmeterschießen gegen Australien durch. Nach Ende der regulären Spielzeit stand es 1:1. In Erfurt trifft sich die AfD heute zum Bundesparteitag. Dort soll auch ein neuer Bundesvorstand gewählt werden. Thüringens Sicherheitsbehörden rechnen mit bis zu 50.000 Demonstranten, Störaktionen und Blockaden.
4: Die Polizei hat hier tausende Kräfte aus dem ganzen Bundesgebiet zusammengezogen. Wasserwerfer stehen bereit, Bundespolizei mit Pferden ist unterwegs. Kilometerlang stehen Absperrgitter rund um die Zufahrtsstraßen zum Messegelände. Und an jeder Ecke dick eingepackte Polizeitrupps. Die rund 600 Teilnehmer des AfD-Parteitags werden zum Teil von außerhalb hierher eskortiert. Gegner haben Straßenblockaden angekündigt und wollen Teilnehmer daran hindern, zum Parteitag zu kommen und damit das Treffen mindestens hinauszögern. Die Parteichefs Weidel und Chrupalla und andere AfD-Größen sind schon seit gestern hier in einem Hotel auf dem abgeriegelten Gelände. Jörg Ratsch, Erfurt.
2: Der Hausärzteverband stellt sich gegen die Pläne der Bundesregierung, die telefonische Krankschreibung abzuschaffen. Verbandschefin Buhlinger-Göpfert nennt das in der Rheinischen Post reine Symbolpolitik. Das werde weder den Krankenstand senken noch Missbrauch verhindern. Stattdessen fordert sie, gegen Anbieter von Videosprechstunden vorzugehen, die mit besonders schnellen Krankschreibungen werben.
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5: Aktuell keine Staus oder Gefahrenmeldungen auf den Straßen in Baden-Württemberg. Gute Fahrt.
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1: Es ist früher Morgen in Mannheim und der Rhein-Neckar-Region. Leicht bewölkt bleibt es hier trocken, die Temperaturen liegen angenehm und die Nacht verläuft ruhig. Zum Morgen hin erwartet euch sonniges Wetter, die Bedingungen sind weiterhin stabil und trocken. In Wiesloch sind es 16 Grad, in Klebronn 13 und in Frankenthal 17 Grad. Auch für den weiteren Verlauf bleiben keine kräftigen Niederschläge erkennbar.
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2: Ich bin Zoe Tassovali. Jürgen Klopp will neuer Fußball-Bundestrainer werden. Er sei bereit, sagte der 59-Jährige am Abend bei Magenta TV. Der deutsche Fußball stehe am Wendepunkt. Dinge müssten grundlegend verändert werden, sagte Klopp.
3: Aber habe durchaus auch gesagt, dass ich Interesse daran habe, an den Gesprächen habe, weil die müssen natürlich erst geführt werden. Werden intensive Gespräche sein müssen, weil es natürlich die Probleme, die wir aktuell haben, nicht an der Personal Julian Nagelsmann hing. So, Julian ist ein außergewöhnlicher Trainer. Das wird er in seinem Trainerleben noch ganz oft beweisen dürfen.
2: Der bisherige Bundestrainer Julian Nagelsmann war nach dem frühen Ausscheiden der DFB-Auswahl gegen Paraguay bei der Fußball-WM zurückgetreten. Wir bleiben beim Thema. Die nächsten Gegner im Achtelfinale der Fußball-WM stehen fest. Ägypten steht nach einem 4:2 im Elfmeterschießen gegen Australien zum ersten Mal seit 92 Jahren wieder in der K.O.-Runde. Weltmeister Argentinien musste gegen Kap Verde dagegen bis in die Verlängerung zittern. Erst in der 111. Minute sorgte Lionel Messi für den 3:2-Sieg. Damit kommt es im Achtelfinale jetzt zum Duell zwischen Argentinien und Ägypten. Wer künftig krank zu Hause bleibt, soll schon ab dem ersten Tag eine Krankschreibung brauchen. Das plant die Bundesregierung zwar, aber wie das praktisch umgesetzt werden soll, das ist aktuell noch völlig offen.
4: Laut Regierungssprecher Cornelius bedeuten die neuen Regeln nicht, dass Arbeitnehmer bereits am ersten Krankheitstag eine Arztpraxis aufsuchen müssen. Konkrete Angaben zum Ablauf machte die Bundesregierung aber nicht. Das Gesundheitsministerium verwies auf die Möglichkeit einer Krankschreibung per Videosprechstunde. Auch rückwirkende Bescheinigungen sind im Gespräch. Aus der SPD kommen inzwischen Zweifel an den Plänen. Der Koalitionspartner warnt, Patienten mit leichten Erkrankungen unnötig in Arztpraxen zu schicken und zusätzliche Bürokratie zu schaffen. Thomas Bleskin, Nachrichtenredaktion.
2: Jetzt ist es offiziell. Popstar Taylor Swift und Footballstar Travis Kelce sind verheiratet. Nach übereinstimmenden US-Medienberichten hat sich das Paar gestern im New Yorker Madison Square Garden das Ja-Wort gegeben. Nach wochenlangen Spekulationen hat das auch Swifts Sprecherin bestätigt. Für beide ist es die erste Ehe.
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5: Aktuell läuft es richtig gut auf den Straßen in Baden-Württemberg. Keine Staus oder Gefahrenmeldungen sind gemeldet. Gute Fahrt und kommt sicher an. Gute Fahrt.
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4: In Mannheim und der Rhein-Neckar-Region bleibt es in den frühen Morgenstunden meist klar und trocken. Der Wind weht schwach aus westlichen Richtungen. Im Laufe der Nacht können vereinzelt Wolken aufziehen, die jedoch keinen Regen bringen. Zum Morgen hin bleibt es überwiegend ruhig. In Edingen-Neckarhausen sind es 13 Grad, in Eppingen 11 Grad und in Neustadt an der Weinstraße 17 Grad. Anzeichen für stärkere Schauer gibt's nicht.
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5: Ich bin Zoe Tassovali. Vor Beginn des AfD-Bundesparteitags heute in Erfurt ist die Polizei in Alarmbereitschaft. Die Sicherheitsbehörden rechnen mit etwa 50.000 Gegendemonstranten, unter ihnen auch etwa 2.500 gewaltbereite Demonstranten. Um mögliche Straßenblockaden aufzulösen, ist die Polizei mit einem Großaufgebot vor Ort. Sie hat Einsatzkräfte aus mehreren Bundesländern angefordert. Auf dem NATO-Gipfel nächste Woche in Ankara sollen neue umfangreiche Militärhilfen für die Ukraine beschlossen werden. Es geht um 140 Milliarden Euro. Darauf haben sich die NATO-Mitgliedsländer in Brüssel verständigt.
6: Das Geld ist für Waffen, andere militärische Ausrüstung oder auch die Ausbildung von Soldaten bestimmt und soll innerhalb von 2 Jahren fließen. Mit in die Gesamtsumme eingerechnet ist schon ein Hilfspaket der EU im Umfang von 60 Milliarden Euro. Die weiteren zugesagten 80 Milliarden Euro sollen von den NATO-Mitgliedstaaten kommen. Deutschland hat dafür in diesem Jahr schon gut 11 Milliarden Euro eingeplant. Die USA bleiben dabei, ihre Hilfe für die Ukraine zurückzufahren. Mit der Vereinbarung jetzt soll immerhin neuer Streit zum Thema beim NATO-Gipfel vermieden werden. Jan-Henner Reitze, Nachrichtenredaktion.
5: Wer wird der neue Bundestrainer der deutschen Fußballnationalmannschaft? Viele Fans wünschen sich Jürgen Klopp. Und tatsächlich gibt es schon Gespräche zwischen ihm und dem DFB. Das teilte Klopp bei Magenta TV mit. Auf die Frage, warum erst jetzt, sagte er:
7: Ich bin mittlerweile mehr als aufgetankt. Also ich bin bereit. Aber normal, das ist ein bisschen zu viel. Ich wollte nur auch, und heute das mal nutzen, um zu sagen, da draußen wird relativ viel geschrieben. Und da kann man auch mal was dazu sagen.
5: Der bisherige Bundestrainer Nagelsmann ist zurückgetreten, nachdem die DFB-Elf bei der Fußball-WM frühzeitig gegen Paraguay im 16. Finale ausgeschieden ist. Wir bleiben bei der Fußball-WM. Titelverteidiger Argentinien steht im Achtelfinale der Fußball-WM. Die Mannschaft um Superstar Lionel Messi gewann mit 3:2 nach Verlängerung gegen das Überraschungsteam Kap Verde. Gegner in der nächsten Runde ist Ägypten, das sich mit 5:3 nach Elfmeterschießen gegen Australien durchsetzen konnte. Das letzte 16. Finale bestreiten gerade Kolumbien und Ghana.
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8: Aktuell gibt es keine Staus oder Gefahrenmeldungen auf den Straßen in Baden-Württemberg. Gute Fahrt.
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1: Der Hauptbahnhof Heidelberg wird in den kommenden Jahren umgebaut. Dazu muss auch die Bahnhofsmission ihre Räumlichkeiten verlassen. Was das genau bedeutet, verrät uns jetzt mein Kollege Philipp Rüschen.
2: Der Vorplatz des Bahnhofs ist bereits seit ein paar Wochen Baustelle. Denn hier entstehen aus Containern Ausweichräume, unter anderem auch für die Bahnhofsmission. Innen wird man von diesem Provisorium nichts merken, sagt der Leiter der Bahnhofsmission Heidelberg, Daniel Knee. Dennoch
3: ist es ein kleines Problem, weil wir dort nur 38 Quadratmeter zur Verfügung haben. Jetzt haben wir 64 Quadratmeter, die jetzt schon nicht ausreichend sind. Und wir müssen uns quasi 3 bis 4 Jahre irgendwie arrangieren.
2: Knee und sein Team bereiten daher ihre Gäste auf die neue Situation vor, denn das bisherige Angebot mit Tagesstättencharakter kann in den Containern so nicht aufrechterhalten werden.
3: Das heißt, wir werden dort den Aufenthalt beschränken müssen. Wir werden ihn wahrscheinlich auch priorisieren müssen für Menschen, die im Winter auf der Straße sind oder wer gerade in absoluter Notlage ist. Und unsere große Sorge ist, dass natürlich da viele Gäste, die eben, weil sie emotional arm sind, die eben wegen Gespräch zu uns kommen, da werden wir einige bestimmt schon verlieren und wir versuchen, sie an andere Einrichtungen anzudocken.
2: Und ein weiteres Thema bereitet dem Leiter der Bahnhofsmission noch Sorgen. Die Toiletten sind bereits ausgelagert und der angrenzende Drogeriemarkt schließt in den kommenden Wochen.
3: Das heißt, dann sind wir die Letzten im Seitengebäude bis Oktober. Das könnte dann schon etwas interessant werden. Ich sag mal so, Ecken, die nicht so gut besucht sind, sind natürlich immer ein bisschen problematisch, auch in so Bahnhöfen. Und wir sind da mit der Bahn schon dran, dass hier hinten jetzt kein Angstort entsteht.
2: Läuft alles nach Plan, steht für die Bahnhofsmission Heidelberg Ende September der Umzug in das Ausweichquartier.
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3: Das wird ein super schönes Wochenende. Heute am Samstag. Den ganzen Tag über Sonnenschein und nur ein paar harmlose Wolken. Bei 24 bis 29 Grad. Und morgen am Sonntag genauso viel Sonnenschein und um die 30 Grad.
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4: Ich bin Liana Kramer. In Erfurt trifft sich die AfD an diesem Wochenende zum Bundesparteitag. Dort soll auch ein neuer Bundesvorstand gewählt werden. Thüringens Sicherheitsbehörden rechnen mit bis zu 50.000 Demonstranten sowie Störaktionen und Blockaden.
5: Die Polizei hat hier tausende Kräfte aus dem ganzen Bundesgebiet zusammengezogen. Wasserwerfer stehen bereit, Bundespolizei mit Pferden ist unterwegs. Kilometerlang stehen Absperrgitter rund um die Zufahrtsstraßen zum Messegelände. Und an jeder Ecke dick eingepackte Polizeitrupps. Die rund 600 Teilnehmer des AfD-Parteitags werden zum Teil von außerhalb hierher eskortiert. Gegner haben Straßenblockaden angekündigt und wollen Teilnehmer daran hindern, zum Parteitag zu kommen und damit das Treffen mindestens hinauszögern. Die Parteichefs Weidel und Chrupalla und andere AfD-Größen sind schon seit gestern hier in einem Hotel auf dem abgeriegelten Gelände. Jörg Ratsch, Erfurt.
4: Die Debatte um die Pläne der Bundesregierung zu den neuen Regeln bei Krankschreibungen geht weiter. Auch Hausärzte und Wirtschaftsforscher halten die Pläne, dass eine Arbeitsunfähigkeitsbescheinigung ab dem ersten Tag der Erkrankung verpflichtend wird und die telefonische Krankschreibung abgeschafft wird, für wenig sinnvoll.
6: Der Hausärzteverband fordert, statt gegen die telefonische Krankschreibung lieber gegen Anbieter von Videosprechstunden vorzugehen, die mit besonders schnellen Attesten werben. Das eigentliche Missbrauchsrisiko liege dort. Auch das Deutsche Institut für Wirtschaftsforschung bezweifelt, dass strengere Regeln den Krankenstand senken. Im Gegenteil, wenn kranke Menschen aus Angst vor Mehraufwand trotzdem zur Arbeit gehen, könnten sich am Ende sogar mehr Kollegen anstecken und die Zahl der Fehltage könnte weiter steigen. Zoe Tassovali, Redaktion.
4: Zum Fußball. Jürgen Klopp will neuer Bundestrainer werden. Er sei bereit, sagte der 59-Jährige bei Magenta TV. Der deutsche Fußball stehe am Wendepunkt. Dinge müssten grundlegend verändert werden, so Klopp. Der frühere Meistertrainer von Borussia Dortmund und dem FC Liverpool steht aktuell noch bei Red Bull unter Vertrag. Der bisherige Bundestrainer Julian Nagelsmann war nach dem frühen Ausscheiden der DFB-Auswahl bei der Fußball-WM zurückgetreten. Und bei der WM steht Titelverteidiger Argentinien im Achtelfinale. Die Mannschaft um Superstar Lionel Messi gewann mit 3:2 nach Verlängerung gegen das Überraschungsteam Kap Verde. Gegner in der nächsten Runde ist Ägypten, das sich mit 5:3 nach Elfmeterschießen gegen Australien durchsetzen konnte.
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3: Um 6:02 aktuell gibt's keine Staus oder Behinderungen, aber ich denke mal, so ein Blitzer ist auch eine Behinderung. Einer steht in Seebach in der Ruhesteinstraße und in Waghäusel wird in der Waghäusler Straße geblitzt. Habt ihr noch was gesehen, dann schickt uns doch bitte eine Sprachnachricht 08000 34 35 36. Allen unterwegs gute Fahrt.
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3: Und das gibt's erstmal zusammen mit mir. Ich bin Astrid Jacobi. Wir starten durch mit einer Partynummer von DJ Bobby. Bobby, genau, der Bobby.
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Toller aktueller Song, Cat's Eye und Gabriella. Euch einen wunderschönen guten Morgen. Samstag ist es, 17:45 ist es. Ich weiß, es ist noch sau früh, aber es ist nie zu früh für einen fantastischen Flashback-Song. Aus dem Jahr 84 habe ich ja Phil Collins und Philip Bailey, Easy Lover. Und der Hammer ist, die Nummer ist total zufällig entstanden. Phil Collins wollte nämlich eigentlich das Album von Philip Bailey produzieren. Das ist der Sänger von Earth, Wind & Fire. Und dann hat ein Song gefehlt und dann hat der eine den anderen gefragt, könntest du nicht mal mitsingen? Ja, hat ganz gut funktioniert. Ist einer der größten Songs aus dem Jahr 84. Hier ist aber Radio Regenbogen.

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3: Kurz vor 6:30 ist es euch einen guten Morgen und aktuell gibt's keine Staus, aber es gibt Blitzer und zwar genug. In Rauenberg in der Malschenberger Straße, da solltet ihr schön langsam machen. Und in Bad Schönborn steht ein Blitzer in der Heidelberger Straße. Habt ihr noch was? Seid so nett, schickt uns eine Sprachnachricht 08000 34 35 36. Ich bin Astrid Jacobi. Gute Fahrt, ihr Lieben.
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0: Das neue Bounce, The Art of Letting Go aus DST. Kunst, jemanden gehen zu lassen, ist manchmal auch ziemlich schwierig. Radio Regenbogen ist hier. Euch einen wunderschönen Samstagmorgen. Ich weiß, es ist noch früh, aber ich weiß auch, ganz viele stehen in den Startlöchern, um an diesem Wochenende irgendwas Tolles zu unternehmen. Die Frage ist, Jörg Kachelmann, wie wird denn das Wetter dazu?
1: Einigermaßen okay, vor allem der Samstag auch noch die Sonne und an die 30 Grad. Sonntag dann eine vorübergehende Krise am Nachmittag und Abend. Feuchtere Luft kommt rein, das gibt örtliche Schauer und einzelne Gewitter. Und das ist aber auch der einzige Tag, der sowas macht. Ich hoffe, das ist nicht allzu schlimm, erwischt auch nicht alle gleich. Und die Temperaturen am Sonntag entsprechend so um die 25 Grad, nur in Anführungszeichen einfach, weil mehr Wolken da sind als an den anderen Tagen.
0: Also sind wir ehrlich, perfektes Wetter für egal, was ihr vorhabt. Ein Ausflug, schwimmen gehen, Radfahren, laufen gehen, draußen im Garten sein, ein bisschen rumgruscheln, Rasen mähen, gar nichts machen, nur Curling. Curling wird in diesen warmen Tagen eher ein bisschen schwer. Aber ansonsten geht alles. Radio Regenbogen ist hier.

0: Wunderschöner Sommerhit, laid back, völlig entspannt. Radio Regenbogen ist hier, es ist 6:50 und ja, natürlich, unser Mann von morgen braucht auch mal frei. Es ist Wochenende und der liegt wahrscheinlich noch in der Kiste. Aber ich wecke ihn kurz mal auf. Ich meine, die paar Sekunden, die kann er schon auch schaffen.
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2: Das ist die Message zu Million Good Reasons von Robin Schulz und Fastboy.
3: Eigentlich könnte das Lied a heiße Mist, das haben wir richtig verbockt. Dann wird der Sinn dahinter noch ein bisschen ehrlicher rauskommen. Aber mal ganz im Ernst, wer ist schon gern brutal ehrlich, wenn's um zerbrochene Liebe geht? Du packt man das dann lieber in Bildsprache und hofft, dass es dadurch ein bisschen besser klingt. Und ja, irgendwie klappt's auch. Jedes Mal im Dunkle versuche mir zu funke. Durch mein Herz, gemacht aus Gold. War ich zu schnell, waren mir zu weit? Wir haben's verbockt, das hätte ich wissen müssen. Ich hab's runterbrennen lassen, bis alles zerbrochen war. Ein bisschen Licht hab ich gehofft, dadurch zu sehen. Ich hätte 1 Million gute Gründe. Und doch wollt ich das Feuer niemals statten. Hallo? Seid ihr noch da? Oder seid ihr auch gerade ein bisschen weggeträumt und eine Sekunde ins Nachdenken und Abschweife kommen? Ja, ja, das kann einem passieren. Bei Million Good Reasons von Robin Schulz und Fastboy.
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0: ganz entspannt in den Samstagmorgen mit Lionsett. Und natürlich mit uns, Radio Regenbogen ist hier. 2 vor 7, gleich gibt's die Frau, die heiratet. Ich bin nicht ganz so drin im Gossip, aber irgendwie ist es dieses Wochenende, dass Taylor Swift zu ihrem zukünftigen Ja sagt. Opelite ist in der nächsten halben Stunde mit dabei. Dann mega Sommerhit. Heißt auch so, Summertime. Tolle Nummer, oder? Kriegt ihr gleich zu Anfang der nächsten halben Stunde. Hier bei uns gibt's die beste Musik.
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5: Warum ist etwas unter aller Kanone, wenn es maßlos schlecht ist? Sub omni canone. Das ist lateinisch und heißt so viel wie unter jedem Maßstab. War ein Lehrer mehr als unzufrieden und ihm war die schlechtmöglichste Zensur nicht genug, so sagte er dies zu seinen Schülern. Diese formten die Redewendung vermutlich im 19. Jahrhundert zu unter aller Kanone um.
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0: Es gibt ein schönes Wochenende. Wettertechnisch ist echt alles drin. Die Höchsttemperaturen heute zum Beispiel sommerlich warme 30 Grad. So, nicht zu heiß, nicht zu kalt, perfekt. Morgen am Sonntag, da gibt es 25 bis 30 Grad. Ab und an ein paar Wolken am Nachmittag, aber trotzdem ein richtig schönes Wochenende. Und auch zum Start in die neue Woche, warmes Sommerwetter.
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7: Ich bin Diana Kramer. Wird Jürgen Klopp tatsächlich der neue Bundestrainer? Gespräche mit dem Deutschen Fußballbund laufen zumindest. Das hat Klopp bei Magenta TV bestätigt, rechnet aber nicht mit einer schnellen Entscheidung.
8: Ich habe einen bestehenden Vertrag mit Red Bull. Habe mehrfach gesagt, wie gerne ich diesen Job mache. Bin als Mensch so, dass ich normalerweise Verträge super gerne einhalte. Aber habe durchaus auch gesagt, dass ich Interesse daran habe, an den Gesprächen habe, weil die müssen natürlich erst geführt werden. Werden intensive Gespräche sein müssen, weil es natürlich die Probleme, die wir aktuell haben, nicht an der Personal Julian Nagelsmann hing.
7: Nagelsmann war nach dem frühen WM aus der deutschen Nationalmannschaft gestern zurückgetreten. Begleitet von Protesten beginnt in Thüringens Landeshauptstadt Erfurt heute der 2-tägige Bundesparteitag der AfD. Dabei soll die Parteispitze neu gewählt werden. Die Parteichefs Alice Weidel und Tino Chrupalla werden voraussichtlich im Amt bestätigt. Die Sicherheitsbehörden rechnen mit 50.000 Gegendemonstranten. Schon am Morgen haben mehrere hundert Menschen einen zentralen Platz in der Erfurter Innenstadt besetzt. Einige klebten sich auf Straßenbahngleisen fest. Die USA feiern heute die Unabhängigkeitserklärung ihres Landes vor 250 Jahren. An dem ohnehin traditionsreichen Feiertag sind in diesem Jahr besonders große Feierlichkeiten geplant.
9: Die 250-Jahr-Feiern sind für Präsident Trump Anlass zu einer großen Huldigung seiner selbst. Er plant eine lange Ansprache hier in Washington und ein riesengroßes Feuerwerk, das eine Dreiviertelstunde dauern und damit den Weltrekord aller Feuerwerke brechen soll. Gewitter könnten einen Strich durch die Rechnung machen. Der amerikanische Traum, der Glaube an Hoffnung, Chancengleichheit und Freiheit, der mit der Unabhängigkeit der USA an sich einhergeht, ist für die Mehrheit der Amerikaner schal geworden. Der Optimismus in den USA hat tiefe Risse. Happy Birthday, USA. Tina Eck, USA.
7: Nochmal zum Fußball. Weltmeister Argentinien um Superstar Lionel Messi hat das WM-Achtelfinale erreicht. Gegen den Außenseiter Kap Verde siegte das Team allerdings erst nach Verlängerung mit 3:2. Nächster Gegner ist Ägypten, das sich gegen Australien mit 4:2 im Elfmeterschießen durchgesetzt hat. Geheimfavorit Kolumbien bezwang Ghana mit 1:0 und trifft im Achtelfinale auf die Schweiz.
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0: Um 7:03. Vorsicht auf der B317 von Tottenau Richtung Titisee Neustadt. Zwischen Behrental und Titisee Neustadt liegen Gegenstände auf der Fahrbahn. Ja, und geblitzt wird auch, und zwar in Waghäusel in der Waghäusler Straße und in Rauenberg in der Malschenberger Straße. Habt ihr noch was? Dann seid so nett, schickt uns doch eine Sprachnachricht. 08000 34, 35, 36. Allen unterwegs, gute Fahrt.
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0: Die Frage ist im Moment gerade aufgestanden oder immer noch wach? Es ist ja beides möglich. Ich schlage vor, ihr holt euch einen Kaffee, ich spiele euch einen Sommerhit. Astrid Jacobi.
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Viertel nach sieben, einen guten Morgen am Samstag. Radio Regenbogen ist hier. Ich bin Astrid Jacobi und bei mir scheitert das mit der Heiraterei an den ich heiraten soll. Also da ist halt keiner, zu dem ich Ja sagen könnte. Egal. Taylor Swift hat an diesem Wochenende geheiratet. Ich glaube, es war Freitag. Ich habe jetzt mal so zusammengefasst geguckt, was da alles los war. Da war echt halb New York abgesperrt. Die sind alle in so schwarzen SUVs in ein schwarzes Zelt hineingefahren, sodass keiner so richtig gesehen hat, wer da eigentlich alles Gast ist. Und es gab ungefähr 1000 Gäste. Yeses Maria, 1000 Gäste bei der Hochzeit, das wäre mir persönlich ein bisschen zu viel. Das Empire State Building ist irgendwie blau angestrahlt gewesen, weil bei den Amis blau der Braut Glück bringt, keine Ahnung warum. Und ja, jetzt sind sie verheiratet. Wie sie jetzt mit Nachnamen heißt, weiß ich nicht, aber ist ja wurscht. Hier ist sie bei Radio Regenbogen.

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9: Total angenehmes Wochenende. Heute viel Sonnenschein und Höchsttemperaturen zwischen 25 und 30 Grad. Morgen am Sonntag gibt es ein paar mehr... mehr Wolken, 25 bis 30 Grad morgen.
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10: Ich bin Matthias Wagner, hallo. In Heidelberg startet heute der 19. Drachenboot-Cup. Treffpunkt ist am Wassersportclub Heidelberg-Neuenheim. Bunte Teams aus der Region paddeln um die Wette. Dazu gibt es eine Kostümwertung und ein fröhliches Rahmenprogramm direkt am Fluss. Noch bis 12. Juli läuft das Volksfest auf der Theresienwiese in Heilbronn mit rund 100 Attraktionen, mit echten Knüllerfahrgeschäften, Live-Musik und einem großen Feuerwerk zum Abschluss. Heute ab 16 Uhr steigt am Freibad Waldürn die Splash-Party mit Mondschwimmen, Fischerstechen, Cocktails und Live-Musik ab 20 Uhr. Der Eintritt ist frei. Und beim Kino-Highlight am City Airport Mannheim erlebst du den Film hautnah. Heute Abend 21.30 Uhr läuft Top Gun Maverick unter echten Flugzeugen. Tickets gibt's ab 10 Euro.
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9: Um kurz nach 7:30 gucken wir für euch auf die Straßen. Achtung auf der A8 Karlsruhe-Stuttgart zwischen Karlsbad und Pforzheim-West. Da liegen Solarpaneele auf der Fahrbahn. Kann man durchaus brauchen. Lasst sie bitte liegen, nicht rüberfahren. Vorsicht auf der B317, Tottnau Richtung Titisee Neustadt. Zwischen Behrental und der B317, da liegt Zeugs auf der Straße rum. Und es wird geblitzt in Seebach in der Ruhesteinstraße und in Bad Schönborn in der Heidelberger Straße. Habt ihr noch was? Dann seid so nett, schickt uns eine Sprachnachricht 08000 34 35 36. Ich bin Astrid Jacobi. Gute Fahrt, ihr Lieben.
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0: kann ja mal passieren. Love Sick, der neue Hit von Michael Schulte. Euch einen guten Morgen am Samstag. Und ich glaube, wir sind uns einig, es gibt so Sommerabende, da reicht schon der Gedanke. Und ihr seid innerlich längst da. Draußen, warm, Lichter an, Musik an. Und genau zu solchen Abenden laden wir euch ein.
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0: Ja, und diesmal geht's zu Johannes Oerding im Schlossgarten Bruchsal oder zu Mark Forster auf dem Schlossplatz in Emmendingen.
2: Am guten Tag.
0: Der eine klingt nach kompletter Nähe, der andere nach kompletten Mitsing-Momenten, oder? 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

0: genau den richtigen Hits für den Samstagmorgen. Radio Regenbogen ist hier. Es ist 3:08 und Michael Patrick Kelly wartet schon. Wunderschöner Wachmacher, The One, in der nächsten halben Stunde mit dabei. Dann gibt's eine ganz entspannte Nummer, die ich persönlich total liebe. Herrlich groovy, Olivia Dean und Man I Need. Hier bei uns gibt's einfach die beste Musik.
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0: Also wenn ich jetzt sage, macht doch einfach, was ihr wollt, dann klingt das ein bisschen komisch. Wenn ich aber sage, egal was ihr heute unternehmen wollt, das Wetter passt dazu, dann klingt das schon ein bisschen anders. Das stimmt aber auch. Die Höchsttemperaturen heute um die 30 Grad, ganz viel Sonnenschein. Morgen am Sonntag gibt's ein paar mehr Wolken, es bleibt aber trocken, war um die ebenfalls 25 bis 30 Grad. Aber die 30 Grad, die gibt's eher seltener als heute.
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13: Ich bin Diana Kramer. Erfurt steht heute im Zeichen des AfD-Bundesparteitags. Schon Stunden vor Beginn haben sich Demonstranten in der Erfurter Innenstadt versammelt. Es gibt erste Blockaden. Laut Polizei sind bisher mehr als 200 Busse mit Personen angekommen, die gegen den Parteitag an diesem Wochenende demonstrieren wollen.
14: Die Polizei hat hier tausende Kräfte aus dem ganzen Bundesgebiet zusammengezogen. Wasserwerfer stehen bereit, Bundespolizei mit Pferden ist unterwegs. Kilometerlang stehen Absperrgitter rund um die Zufahrtsstraßen zum Messegelände. Die rund 600 Teilnehmer des AfD-Parteitags werden zum Teil von außerhalb hierher eskortiert. Die Parteichefs Weidel und Chrupalla und andere AfD-Größen sind schon seit gestern hier in einem Hotel auf dem abgeriegelten Gelände. Jörg Ratsch, Erfurt.
13: Der Ökonom Daniel Gräber vom Deutschen Institut für Wirtschaftsforschung erwartet nicht, dass die geplanten Verschärfungen bei Krankschreibungen den Krankenstand spürbar senken. Eine Attestpflicht ab dem ersten Krankheitstag könne stattdessen zu mehr Praxisbesuchen und höheren Ansteckungsrisiken führen. Einen Zusammenhang zwischen hohen Krankenständen und der telefonischen Krankschreibung sieht Gräber nicht. Kritik kommt auch vom Deutschen Gewerkschaftsbund, der vor mehr Arbeiten trotz Krankheit und einer Überlastung der Arztpraxen warnt. Zum Fußball. Nur mit viel Mühe hat Weltmeister Argentinien um Superstar Lionel Messi das WM-Achtelfinale erreicht. Gegen Außenseiter Kap Verde siegte das Team erst nach Verlängerung mit 3:2. Nächster Gegner ist Ägypten, das sich gegen Australien mit 4:2 im Elfmeterschießen durchsetzte.
15: Argentiniens Fans feierten den Erfolg in Miami beinahe schon wie einen Finaleinzug. Und nach Messis 1:0 in Minute 29 schien alles planmäßig zu laufen. Aber der krasse Außenseiter kam immer wieder zurück. Erst in Minute 59, dann nochmal in der Verlängerung, bevor ein Eigentor nach Messi-Ecke in der 111. Minute das Fußballmärchen von Kap Verde beendete. Thomas Thonfeld, Sportredaktion.
13: Auch Geheimfavorit Kolumbien steht im Achtelfinale. Die Kolumbianer bezwangen Ghana mit 1:0 und treffen in der nächsten Runde auf die Schweiz. Und bei der Suche nach einem neuen Bundestrainer laufen hierzulande die DFB-Gespräche mit Jürgen Klopp. Er sei bereit, sagte Klopp bei Magenta TV. Nach dem frühen Ausscheiden der deutschen Mannschaft bei der WM war Julian Nagelsmann als Bundestrainer gestern zurückgetreten.
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0: Um 8:03 euch einen guten Morgen. Vorsicht auf der 6 Heilbronn-Mannheim. Zwischen Heilbronn-Neckarsulm und Untereisesheim liegen Holzteile. Die 8 Karlsruhe-Stuttgart. Zwischen Karlsbad und Pforzheim-West, da liegt ein Solarpanel auf der Straße. Die B535 Heidelberg-Schwetzing in Höhe von Sandhausen, Patrick-Henry-Siedlung in beiden Richtungen. Gefahr durch Personen auf der Fahrbahn. Und es wird geblitzt in Seebach in der Ruhesteinstraße und in Waghäusel in der Waghäuslerstraße. Habt ihr noch was gesehen, dann schickt uns doch bitte eine Sprachnachricht 08000 34 35 36. Allen unterwegs gute Fahrt.
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0: Einen fantastischen Start in diesen Samstag. Ich schlage vor, ihr geht Zähne putzen, holt einen Kaffee und ich spiele euch dazu einen Mega-Sommerhit.
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Das war jetzt so einer von den Hits, die für diejenigen gespielt worden sind, die schon längst fit sind, die schon seit 2 Stunden wach sind, die schon die Joggingschuhe in der Hand haben oder auf dem Weg ins Fitnessstudio sind. Dann gibt's aber eben auch die anderen, die sich sagen, Menschenskinder, es ist Samstag. Die Sonne scheint zwar, aber nochmal rumdrehen ist ja wohl locker drin. Ich brauche was ganz, ganz Softes, um gut in den Tag zu kommen und erstmal einen Kaffee und Bryan Adams in Heaven. Dann passt alles. 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
3: Radio Regenbogen ist hier. Euch einen guten Morgen um 8:58. Gleich nach Nachrichten, Wetter und Verkehr. Harry Styles, die neue American Girls.
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3: Wettertechnisch ein total angenehmes Wochenende heute. Sonne satt, bis sie untergeht. Das ist um 21.35 Uhr. 30 Grad sind heute drin. Morgen am Sonntag kommen ein paar mehr Wolken, bleiben aber harmlos. Die Höchsttemperaturen dann eher Richtung 25, ausnahmsweise vielleicht auch mal 30 Grad.
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11: Ich bin Matthias Wagner, hallo. In Heidelberg startet heute der 19. Drachenboot Cup. Treffpunkt ist am Wassersportclub Heidelberg-Neuenheim. Bunte Teams aus der Region paddeln um die Wette. Dazu gibt es eine Kostümwertung und ein fröhliches Rahmenprogramm direkt am Fluss. Noch bis 12. Juli läuft das Volksfest auf der Theresienwiese in Heilbronn mit rund 100 Attraktionen mit echten Knüllerfahrgeschäften, Livemusik und einem großen Feuerwerk zum Abschluss. Heute ab 16 Uhr steigt am Freibad Waldüren die Splash-Party mit Mondschwimmen, Fischerstechen, Cocktails und Livemusik ab 20 Uhr. Der Eintritt ist frei. Und beim Kino-Highlight am City Airport Mannheim erlebst du den Film hautnah. Heute Abend 21.30 Uhr läuft Top Gun Maverick unter echten Flugzeugen. Tickets gibt's ab 10 Euro.
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3: Um 8:58 Uhr. Da haben wir im Moment eine Meldung, Moment, von der A6 Heilbronn-Mannheim. Zwischen Heilbronn-Neckarsulm und Heilbronn-Untereisesheim liegen Holzteile. Auf der A8 Karlsruhe-Stuttgart zwischen Karlsbad und Pforzheim-West immer noch ein Solarpanel auf der Straße. Die B535 Heidelberg-Schwetzingen in Höhe des Patrick-Henry-Quillich in beiden Richtungen Gefahr durch Personen auf der Fahrbahn. Geblitzt wird auch in Mannheim in der Kurpfalzstraße und in Firnheim in der Mannheimer Straße. Habt ihr noch was? Schickt uns doch bitte eine Sprachnachricht 08000 34 35 36. Ich bin Astrid Jacobi. Gute Fahrt, ihr Lieben.
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Da bin ich ganz seiner Meinung. Drive safe, fahrt vorsichtig. Miles Smith zusammen mit Neil Horan. Neuer Hit hier bei uns. Euch einen wunderschönen Samstagmorgen. 8:45 ist es mittlerweile. Ihr wisst Bescheid, wenn wir euch irgendwie einen Gefallen tun können, wenn es irgendwas zu sagen gibt, schickt uns doch einfach mal eine Sprachnachricht oder eine WhatsApp ins Studio 08000 34 35 36. Eine kam gerade von Danny, der ist im Moment in Neckarsteinach. Und da baut eine ganze Truppe auf, und zwar fürs Neckarfest, also fürs Riverfest. Das findet heute am Samstag statt. Ab 18 Uhr geht's da rund mit Live-Konzerten. Der Eintritt ist frei und natürlich gibt's jede Menge Futter. Das Riverfest in Neckarsteinach heute Abend ab 18 Uhr. Und wo es auch rund geht, ist in Sasbachwalden. Weinmusik und die Krönung. Da wird nämlich die Wahl der neuen Weinhoheiten stattfinden. Ab 19 Uhr geht's rund. Rund um Sasbachwalden gibt's natürlich auch mega Weine und mega leckeres Essen. Könnt ihr also auch hingehen. Und Sasbachwalden ist eins der schönsten Örtchen, die ich je gesehen habe. Da wohnt nämlich zufälligerweise meine Schwester. Und wahnsinnig viele Leute leben da nicht, muss man auch dazu sagen. Also entweder Riverfest in Neckarsteinach oder die Wahl der Weinhoheiten heute beim Sommerfest in Sasbachwalden. Außerdem gibt's noch viel, viel mehr zu schauen und zu erleben. Findet ihr alles auf regenbogen.de.

0: Die Frau ist einfach bewundernswert, erfindet sich jedes Mal neu. Lady Gaga und The Dead Dance hier bei uns. Schönen Samstagmorgen, 8:58 gleich bei mir. Wunderbare Nummer von Topic, Fireboy und Nico Santos. Passt in den Sommer wie der Hintern auf den Eimer. Body, außerdem gibt's alle Farben. Das ist mal eine gute Laune-Nummer fürs Wochenende, kannst du nicht anders sagen. Und sowieso gibt's halt hier bei uns bei Radio Regenbogen die beste Musik.
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11: Warum lachen wir uns einen Ast? Bei extrem komischen Situationen lacht man sich schon mal einen Ast. Zum Baum wird dabei niemand, denn das Wort Ast ist in diesem Fall der umgangssprachliche Begriff für Rücken. Wer sich vor Lachen also biegt, den Rücken dabei krumm macht, der lacht sich einen Ast.
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0: Das ist so eins von diesen super angenehmen Wochenenden. Egal, was du vorhast, kannst du machen. Die Höchsttemperaturen heute 25 bis 30 Grad. Den ganzen Tag über scheint die Sonne. Morgen am Sonntag wird es ein bisschen kälter. Kälter ist völlig falsches Wort dafür. Morgen kriegen wir eher so um die 25 Grad, streckenweise auch 30 Grad, weil einfach morgen mehr Wolken unterwegs sind.
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14: Ich bin Diana Kramer. Wird Jürgen Klopp Deutschlands neuer Bundestrainer? Die Gespräche mit dem DFB laufen, das hat Klopp bei Magenta TV bestätigt. Mit einer schnellen Entscheidung rechnet er allerdings nicht.
15: Zunächst muss er mit seinem Hauptarbeitgeber Red Bull die Vertragsangelegenheiten klären, so formuliert es Jürgen Klopp. Schließlich hat er da ja bis 2029 unterschrieben. Und mit dem DFB will er dann intensive Gespräche führen, sagt der Star-Trainer. Denn die aktuellen Probleme, so Klopp, hängen nicht an der Personalie Julian Nagelsmann. Klingt alles nicht danach, als ob es schon in den nächsten Tagen eine Einigung geben könnte. Zumal Klopp ja auch noch als Experte bei der WM im Einsatz ist, die ja erst am 19. Juli endet. Thomas Thonfeld, Sportredaktion.
14: Die Debatte um die Pläne der Bundesregierung zu neuen Regeln bei Krankschreibungen geht weiter. Auch Hausärzte und Wirtschaftsforscher halten das Vorhaben, dass eine Arbeitsunfähigkeitsbescheinigung schon ab dem ersten Tag Pflicht wird und die telefonische Krankschreibung abgeschafft wird, für wenig sinnvoll.
16: Der Hausärzteverband fordert, statt gegen die telefonische Krankschreibung lieber gegen Anbieter von Videosprechstunden vorzugehen, die mit besonders schnellen Attesten werben. Das eigentliche Missbrauchsrisiko liege dort. Auch das Deutsche Institut für Wirtschaftsforschung bezweifelt, dass strengere Regeln den Krankenstand senken. Im Gegenteil, wenn kranke Menschen aus Angst vor Mehraufwand trotzdem zur Arbeit gehen, könnten sich am Ende sogar mehr Kollegen anstecken und die Zahl der Fehltage könnte weiter steigen. Zoe Tassovali, Redaktion.
14: Extremwetter im Frühjahr und der Krieg im Nahen Osten haben für Reisende zu erheblichen Einschränkungen geführt und damit zu zahlreichen Konflikten mit Reiseanbietern. Die Schlichtungsstelle Reise und Verkehr verzeichnete im ersten Halbjahr einen Rekord an Beschwerden. Mehr als 29.400 Schlichtungsanträge sind dort in den ersten 6 Monaten eingegangen. 83% der Beschwerden entfielen auf den Flugverkehr. Wegen wetterbedingter Flugannullierungen, Ausfälle durch Streiks und durch den Krieg in der Golfregion. Nur 14% der Beschwerden bezogen sich auf den Bahnverkehr. Und bei der Fußball-WM stehen die nächsten Achtelfinalisten fest. Weltmeister Argentinien ist nach einem 3:2 nach Verlängerung gegen Außenseiter Kap Verde weiter. Ägypten setzte sich gegen Australien mit 4:2 im Elfmeterschießen durch und Kolumbien besiegte Ghana mit 1:0.
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0: Um 8:03 die A5 Karlsruhe Basel zwischen Herbolzheim und Riegel ist der linke Fahrstreifen gesperrt. Auf der B3 Weil am Rhein Richtung Freiburg zwischen Eimeldingen und Effringenkirchen in beiden Richtungen Gefahr durch und für Tiere auf der Fahrbahn. Bitte fahrt da unbedingt langsam. Und auf der B31 Freiburg-Donau-Eschingen zwischen Falkensteig und Breitnau-Höllsteig gibt's in beiden Richtungen Menschen auf der Fahrbahn. Auch hier bitte unbedingt langsam machen. Plätze haben wir für euch. Ich weiß, ihr wollt sie nicht, aber wir haben sie für euch, damit ihr wisst, wo. In Bruchsal im Mozartweg steht einer und in Mannheim in der Kurpfalzstraße. Falls ihr jetzt noch was habt, irgendwas gesehen habt, seid so nett, ruft uns an oder schickt uns eine Sprachnachricht 08000 34 35 36. Allen unterwegs gute Fahrt!
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0: Und einen super Start in diesen herrlichen Samstag. Ich bin Astrid Jacobi, habe euch erstmal einen grandiosen Sommerhit mitgebracht. Morgen!
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Schönes Wochenende. Radio Regenbogen ist hier. Perfektes Wetter an diesem Wochenende. Und damit ein Träumchen, um was zu unternehmen. Jetzt müsste man nur noch wissen, was, ne? Und da habe ich jetzt mal so ein paar Tipps zusammengefasst. Also Biergartenstimmung und Musik gibt es zum Beispiel in Kippenheim. Das geht noch bis am Montag, das Bockbierfest auf dem Festplatz in der Bahnhofstraße. Samstag, also heute, gibt es Tanzmusik und Sonntag steht ganz im Zeichen der Blasmusik. Okay. Dann gibt es eine Zeitreise ins Mittelalter in Bretten. Da wird nämlich das Peter-Paul-Fest gefeiert. Über 4000 historisch Gewandete bleiben bei der Stadt mit irgendwelchen Lagerleben, mit Musik und Gauklern. Also wenn ihr da als Family unterwegs seid mit Kindern, ist auch ein riesiges Kinderprogramm dabei. Es gibt also viel zu tun bei uns in der Region. Packen wir es an. Ihr könnt euch natürlich auch auf den Gartenstuhl flezen und einfach nur die Sonne genießen. Das geht auch. 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
14: Das ist ein perfektes Sommerwochenende. Es ist eigentlich völlig wurscht, was ihr vorhabt. Es passt immer. Laufen, joggen, Fahrrad fahren, schwimmen gehen, zu Hause bleiben, Bügelwäsche machen. Passt. Nicht zu heiß. Um die 30 Grad heute. Und morgen am Sonntag wird es ein bisschen frischer, so 25 bis 28 Grad. Und es gibt ein paar mehr Wolken. Bleibt aber trocken.
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15: Ich bin Matthias Wagner, hallo. In Heidelberg startet heute der 19. Drachenboot-Cup. Treffpunkt ist am Wassersportclub Heidelberg-Neuenheim. Bunte Teams aus der Region paddeln um die Wette. Dazu gibt es eine Kostümwertung und ein fröhliches Rahmenprogramm direkt am Fluss. Noch bis 12. Juli läuft das Volksfest auf der Theresienwiese in Heilbronn mit rund 100 Attraktionen, mit echten Knüllerfahrgeschäften, Livemusik und einem großen Feuerwerk zum Abschluss. Heute ab 16 Uhr steigt am Freibad Valdürn die Splash-Party mit Mondschwimmen, Fischerstechen, Cocktails und Live-Musik ab 20 Uhr. Der Eintritt ist frei. Und beim Kino-Highlight am City Airport Mannheim erlebst du den Film hautnah. Heute Abend 21.30 Uhr läuft Top Gun Maverick unter echten Flugzeugen. Tickets gibt's ab 10 Euro.
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14: Um kurz nach 9:30 Uhr. Achtung auch der A5 Basel-Karlsruhe zwischen Appenweier und Aachen. Da liegen Reifenteile. Auf der A5 Karlsruher Heidelberg in Höhe von der Raststätte Bruchsal steht ein kaputter LKW. Und nochmal auf der A5 Karlsruher Basel zwischen Herbolzheim und Riegel ist der linke Fahrstreifen gesperrt. Eine Schutzplanke liegt da in der Baustelle. Es wird geblitzt in Raststadt in der Murgstraße und in Bruchsal im Mozartweg. Ja, und wenn ihr noch irgendwas gesehen habt, dann seid doch bitte so nett. Schickt uns eine WhatsApp 08000 34 35 36. Ich bin Astrid Jacobi. Gute Fahrt, ihr Lieben.
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Olivia Rodrigo. Drop Dead. 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

0: Das ist ein neuer Hit bei uns. Olivia Rodrigo. Ich finde den Namen so genial. Dropped Red. Rocke. Radio Regenbogen ist hier. 9:45 ist es. Euch einen wunderschönen Samstagvormittag. Menschenskinder, was ist da los beim DFB? Jürgen Klopp sagt, ich bin bereit und Julian Nagelsmann geht. Jetzt ist natürlich die Frage, Radio Regenbogen Sportreporterin Rebecca Allgeier, was spricht denn für Jürgen Klopp und was dagegen?
1: Na, dagegen spricht vielleicht so ein bisschen der Druck, der mit so einem Trainer entsteht. Denn kommt Jürgen Klopp, ist das natürlich ein Thema in der ganzen Fußballwelt. Und da müssen wir uns die Frage stellen, haben wir denn auch die Spieler, um in die Weltspitze zurückzukehren? Aber klar, es spricht natürlich viel mehr für Klopp. Vor allem sein Führungsstil und sein Umgang mit den Kickern. Er kann anzünden, motivieren, ist so ein richtiger Menschenfänger. Und das Wichtigste, Klopp hat den Rückhalt der Nation. Abgesehen davon ist er natürlich ein herausragender Trainer.
0: Das glaube ich auch. Und irgendwie hat er ja schon 45 Millionen Sympathiepunkte, der Klopp. Wie geht's denn jetzt weiter, Rebecca?
1: Die DFB-Spitze hat bekannt gegeben, bereits mit Jürgen Klopp im Austausch zu stehen. Sprich, auch Klopp hat Lust auf den Job. Aber ich vermute, dass sie sich noch Zeit lassen bis zur Verkündung. Denn Klopp ist ja noch als Experte bei der WM im Einsatz. Außerdem ist Kloppo bei Red Bull unter Vertrag. Und das könnten jetzt richtig harte Verhandlungen werden. Denn Red Bull will wohl eine Ablöse vom DFB. Und die zu zahlen, das wäre ein absolutes Novum für den Verband.
0: Und da habe ich gehört, das könnten auch dann schon ein paar mehrere Millionchen sein. Menschenskinder. Also, Jürgen Klopp sagt, ich bin bereit. Das ist gut. Ich sage, ich bin bereit für Klock, Klock und over. 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

0: Super schönen Samstagvormittag. Radio Regenbogen ist hier. Es ist 4 vor 10 und Rosalyn steht in den Startlöchern. So eine herrliche, relaxed Nummer, oder? Snap in der nächsten halben Stunde mit dabei. Ed Sheeran habe ich auch für euch. Da habe ich gerade ein Bild von dem gesehen, dass der in so einem türkis-knallfarbenen Anzug bei Taylor Swifts Hochzeit war. Wer weiß ich eigentlich nicht, aber immerhin. Hier bei uns bei Radio Regenbogen gibt's die beste Musik.
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0: Wie wär's mit ein paar schönen Wetterwolken? Mit mehr kann ich nämlich nicht dienen. 22 bis streckenweise 30 Grad heute und den ganzen Tag über Sonnenschein. Morgen am Sonntag, da wird es auch so um die 25 bis 28 Grad warm. Gibt ein paar mehr Wolken, aber die bleiben harmlos. Und auch in der kommenden Woche herrliches Sommerwetter.
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12: Ich bin Diana Kramer. Erfurt steht an diesem Wochenende ganz im Zeichen des AfD-Bundesparteitags. Schon seit dem frühen Morgen haben sich Demonstranten in der Erfurter Innenstadt versammelt. Es gibt zahlreiche Blockaden, auch auf Straßen und Autobahnen. Thüringens Sicherheitsbehörden rechnen mit bis zu 50.000 Demonstranten.
9: Die Polizei hat hier tausende Kräfte aus dem ganzen Bundesgebiet zusammengezogen. Wasserwerfer stehen bereit, Bundespolizei mit Pferden ist unterwegs. Kilometerlang stehen Absperrgitter rund um die Zufahrtsstraßen zum Messegelände. Die rund 600 Teilnehmer des AfD-Parteitags werden zum Teil von außerhalb hierher eskortiert. Die Parteichefs Weidel und Chrupalla und andere AfD-Größen sind schon seit gestern hier in einem Hotel auf dem abgeriegelten Gelände. Jörg Ratsch, Erfurt.
12: Die Debatte um die von der Koalition geplanten Verschärfungen bei Krankschreibungen geht weiter. Der Ökonom Daniel Gräber vom Deutschen Institut für Wirtschaftsforschung erwartet nicht, dass dadurch der Krankenstand spürbar sinkt. Eine Attestpflicht ab dem ersten Krankheitstag könne stattdessen zu mehr Praxisbesuchen und höheren Ansteckungsrisiken führen, sagte er. Einen Zusammenhang zwischen hohen Krankenständen und der telefonischen Krankschreibung sieht Gräber nicht. Staualarm auch heute auf vielen Autobahnen. Nachdem mit Bremen, Niedersachsen, Sachsen, Sachsen-Anhalt, Schleswig-Holstein und Thüringen die nächsten Bundesländer in die Sommerferien gestartet sind, rechnet der ADAC auch heute mit erheblichem Verkehrsaufkommen.
13: Bis etwa 17 Uhr rechnen die Verkehrsexperten mit vollen Autobahnen, vor allem in Ballungsräumen und auf den Hauptrouten Richtung Küste und zu den Alpen. Auch rund um die vielen Dauerbaustellen ist Anstehen angesagt. Dabei sorgt nicht nur der deutsche Reiseverkehr in die Ferienregionen für Staus. Viele Reisende kommen auch aus Nordholland, Frankreich, Belgien, Tschechien oder Österreich, denn auch dort haben die ersten Ferien. Ab dem Abend entspannt sich die Lage laut ADAC aber spürbar und für morgen rechnen die Experten mit einem weitgehend flüssigen Verkehr. Tanja Wagner, Nachrichtenredaktion.
12: Zum Fußball. Nur mit viel Mühe hat Weltmeister Argentinien um Superstar Lionel Messi das WM-Achtelfinale erreicht. Gegen Außenseiter Kap Verde siegte das Team erst nach Verlängerung mit 3:2. Nächster Gegner ist Ägypten, das sich gegen Australien mit 4:2 im Elfmeterschießen durchgesetzt hat. Auch Kolumbien steht im Achtelfinale. Die Kolumbianer bezwangen Ghana mit 1:0.
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0: Um 9:03 auf der A5, und zwar Karlsruhe-Basel, ist zwischen Herbolzheim und Riegel der linke Fahrstreifen gesperrt. Da liegt eine Schutzplanke im Baustellenbereich. Das ist ungünstig. Die B293 zwischen Karlsruhe und Eppingen, da besteht in beiden Richtungen Gefahr durch Holzteile auf der Fahrbahn, ganz besonders zwischen Berghausen und Jöhlingen. So, geblitzt wird auch in Heilbronn in der Weinsberger Straße und in Stadt Rastatt Stittenwitzer in der Murgstraße. Habt ihr noch was? Dann seid so nett, schickt uns eine Sprachnachricht 08000 34 35 36. Ein unterwegs, gute Fahrt.
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0: Habt einen traumhaft schönen Samstagvormittag. Ich schlag vor, wir starten durch mit einem entspannten Surfer-Song. Ich bin Astrid Jacobi.
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So klingt der Samstagvormittag. Radio Regenbogen ist hier und es gibt gute Nachrichten. Rod Stewart ist ja momentan auf großer Welttour unterwegs. In den USA ist er, ja, man kann schon sagen, bei einem Konzert zusammengebrochen und hat Sauerstoff gebraucht. Jetzt war er vor 5 Tagen in Portugal auf der Bühne gestanden und ist topfit. Und das mit 81 Jahren. Wahnsinn. Hier ist er bei Radio Regenbogen.

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11: Um 10:30 auf der A8 Stuttgart-München an der Ausfahrt Wendlingen liegt ein Fuchs auf dem Abbiegestreifen. Auf der B293 Karlsruhe-Eppingen zwischen Berghausen und Jühlingen in beiden Richtungen Gefahr durch Holzteile auf der Fahrbahn. Ich guck mal, ob es noch weitergeht. Sekunde, jetzt hier. Ja, es geht noch weiter. Die A8 Stuttgart-Karlsruhe, 2 Kilometer stockender Verkehr zwischen Pforzheim Süd und Nord und in der Gegenrichtung 3 Kilometer stockend. Geblitzt wird in Böblingen in der Hauptstraße und in Heilbronn in der Weinsberger Straße. Habt ihr noch was gesehen? Dann schickt uns sehr gerne eine Sprachnachricht und zwar direkt ins Studio an die 08000 34 35 36. Ich bin Astrid Jacobi. Gute Fahrt durch den Samstagvormittag, ihr Lieben.
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0: Das neue Hit bei uns, One Republic und Need Your Love. 11:15.
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0: Sind wir mal ehrlich, schlechte Entscheidungen gibt's da bei uns nicht. Nur gute oder sogar sehr gute. Sehr gut, Nummer 1, ihr gebt euch Mark Forster auf dem Schlossplatz in Emmendingen.
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0: Habt ein schönes Wochenende zusammen. Radio Regenbogen ist hier. 11:05 ist es. Und wenn ihr gleich zum Rasenmähen geht, ihr tut das nicht alleine. Ihr macht das mit Austis. Einfach mal schön das Radio in den Garten stellen und Pickup hören. Außerdem gibt's Sommer in der nächsten halben Stunde. Wunderschöne Vibes bei Undressed. Die beste Musik gibt's hier bei uns bei Radio Regenbogen.
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0: Also wenn ihr am Wochenende gerne Sport macht, dann würde ich vorschlagen, dass morgen der bessere Tag ist. Heute scheint nämlich die Sonne durchweg und zwar bei um die 30 Grad. Und es sind keine Wolken unterwegs, wenn dann so Schönwetterwölkchen. Morgen am Sonntag gibt es nämlich ein paar mehr Wolken, da so 25 bis 28 Grad. Also insofern, wer morgen sich aufs Rad schwingen will oder die Jogging-Schuhe anziehen möchte, dann bitte lieber morgen.
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18: Ich bin Diana Kramer.
10: Trotz zahlreicher Protestveranstaltungen und tausender Demonstranten hat der AfD-Bundesparteitag in Erfurt pünktlich begonnen. Ein Großteil der rund 600 Delegierten war bereits frühzeitig am Tagungsort eingetroffen. Viele wurden in Bussen, begleitet von Polizeiwagen, auf das Erfurter Messegelände gebracht. Begleitet von friedlichen Protesten tausender Demonstranten, aber auch Sitzblockaden und einer Sperrung der Autobahn 71. Zu den Protesten haben Gewerkschaften verschiedene Initiativen und Bündnisse aufgerufen. Die USA feiern heute die Unabhängigkeitserklärung ihres Landes vor 250 Jahren. An dem ohnehin traditionsreichen Feiertag sind in diesem Jahr besonders große Feierlichkeiten geplant.
18: Die 250-Jahr-Feiern sind für Präsident Trump Anlass zu einer großen Huldigung seiner selbst. Er plant eine lange Ansprache hier in Washington und ein riesengroßes Feuerwerk, das eine Dreiviertelstunde dauern und damit den Weltrekord aller Feuerwerke brechen soll. Der amerikanische Traum, der Glaube an Hoffnung, Chancengleichheit und Freiheit, der mit der Unabhängigkeit der USA an sich einhergeht, ist für die Mehrheit der Amerikaner schal geworden. Der Optimismus in den USA hat tiefe Risse. Happy Birthday, USA. Tina Eck, USA.
10: Mit einem Besuch auf der italienischen Mittelmeerinsel Lampedusa will Papst Leo XIV. Heute an das Schicksal von Migranten erinnern. Seine Visite wird auf der Insel als Zeichen der Solidarität mit Menschen gesehen, die auf der Flucht über das Mittelmeer ihr Leben riskieren oder bereits verloren haben. Lampedusa gilt seit vielen Jahren als einer der Brennpunkte der Migrationsbewegung aus Afrika nach Europa. Jedes Jahr wagen zehntausende Menschen die gefährliche Fahrt über das zentrale Mittelmeer. Zum Fußball. Wird Jürgen Klopp tatsächlich der neue Bundestrainer? Die Gespräche mit dem Deutschen Fußballbund laufen. Das hat Klopp bei Magenta TV bestätigt, rechnet aber nicht mit einer schnellen Entscheidung.
19: Ich habe einen bestehenden Vertrag mit Red Bull. Bin als Mensch so, dass ich normalerweise Verträge super gerne einhalte. Aber habe durchaus auch gesagt, dass ich Interesse daran habe, an den Gesprächen habe, weil die müssen natürlich erst geführt werden. Es werden intensive Gespräche sein müssen, weil es natürlich die Probleme, die wir aktuell haben, nicht an der Personalie Julian Nagelsmann hing.
10: Nagelsmann war nach dem frühen WM aus der deutschen Nationalmannschaft gestern zurückgetreten.
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0: Um 11:02, Achtung auf der A5 Karlsruhe-Basel zwischen Herbolzheim und Teningen, eine ungesicherte Unfallstelle, der linke Fahrstreifen ist gesperrt. Auf der A8 Stuttgart-München bei der Ausfahrt Wendlingen liegt ein Tier auf dem Abbiegestreifen. Auf der A65 Landau-Ludwigshafen zwischen Dannstadt-Schauernheim und dem Kreuz Mutterstadt Fahrzeugteile auf allen Fahrstreifen verteilt. A8 Stuttgart-Karlsruhe zwischen Heimsheim und Pforzheim-Nord 7 Kilometer stockender Verkehr und in der Gegenrichtung 6 Kilometer stockend. Es wird geblitzt in Stuttgart in der Heilbronner Straße und in Böblingen in der Hauptstraße. Habt ihr noch was gesehen, dann seid so nett. Schickt uns eine Sprachnachricht 08000 34 35 36. Allen unterwegs, gute Fahrt.
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0: Ach, und das ist wettertechnisch ein verdammt schönes Wochenende. Und ich wünsche euch einen schönen Vormittag mit uns. Astrid Jacobi hier, hi.
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1: Das ist verrückt. Radio Regenbogen ist hier. Ich habe jetzt einen Song für euch, der ist unfassbare 66 Jahre alt. Das ist jetzt meine Hausnummer und ich würde mal behaupten, dass den trotz seiner 66 Jahre wirklich jeder von euch kennt. Die Rede ist von Sam Cooke und Wonderful World. Und ich schlage jetzt mal eins vor, wenn ihr im Auto sitzt oder im Garten oder irgendwo nach draußen schaut, dann genießt doch einfach mal, wie grün es ist, dass die Sonne scheint, dass alles momentan so wunderschön aussieht und so ein herrliches Licht überall ist. What a wonderful world. Und die wenigsten wissen zum Beispiel auch, dass es eigentlich in diesem Song um einen Schüler geht, der weder in Mathe noch in Geografie noch in Französisch gut ist. Aber wenn er sein Traummädchen hätte, dann wär's eine wonderful world. Radio Regenbogen ist hier mit Sam Cooke.

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11: Um 10:30 auf der A65 Landau-Ludwigshafen. Zwischen Dannstadt Schauernheim und dem Kreuz Mutterstadt liegen Fahrzeugteile rum. Auf der B39 Hockenheim-Frankenstein zwischen Hockenheim-Mitte und Hockenheim-Süd ist ein Fahrradfahrer auf der Fahrbahn unterwegs. Bitte fahrt unbedingt langsam. Die A8 Stuttgart-Karlsruhe zwischen Heimsheim und Pforzheim-Nord 7 Kilometer stockender Verkehr. Und in der Gegenrichtung stockt es auf 6 Kilometer Länge. Geblitzt wird auch, und zwar in Eppelheim in der Schubertstraße und in Stuttgart in der Heilbronner Straße. Habt ihr noch was gesehen? Dann schickt uns doch bitte eine Sprachnachricht 08000 34 35 36. Ich bin Astrid Jacobi. Gute Fahrt durch den Samstagvormittag, ihr Lieben.
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0: Mann, der Mann kann Musik, der Mann kann Stimmung. Bruno Mars, die neue On My Soul. Gigantisch halt, finde ich.
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0: Also, die stecken ihre Nasen da rein, wo wir lieber die Finger in den Hosentaschen lassen, muss man ehrlich sagen. Mannheims Sauberkeitsermittler. Sie sorgen dafür, dass die Stadt trotz Sparmaßnahmen bei der Reinigung nicht im wilden Müll untergeht. Letzte Spur Abfall. Jeder kleinste Hinweis hilft ihnen dabei, die Müllsünder dann doch zur Kasse zu bitten. Und zwar wie? Indem sie ganz genau gucken, ob es einen Hinweis gibt, wem der Müll eigentlich gehört. Ein Schnipsel mit einer Adresse, Namen, Hinweise. Regio-Story-Reporter Matthias Wagner war diese Woche unterwegs in Mannheim und zwar zusammen mit Sauberkeitsermittlerin Sabrina Brandt.
2: Wir wissen ja, in Mannheim wird viel gespart. Es wird auch an der Sauberkeit gespart tatsächlich. Wie ist das bei den Sauberkeitsermittlern? Macht man sich da Sorgen, dass das vielleicht auch weniger werden könnte?
3: Nee, also mittlerweile machen wir uns da keine Sorgen mehr. Es ist ja politisch gewollt und es ist auch unterm Strich ja eigentlich auch schon gut was bei rumgekommen, sage ich jetzt mal, für die Stadtkasse. Und dann machen wir uns jetzt mittlerweile keine Gedanken mehr.
2: Das heißt, der Sauberkeitsermittler ist tatsächlich ein Plusgeschäft für die Stadt?
3: Würde ich von ausgehen, ja, auf jeden Fall.
2: Wie ist es, wenn man zu Hause ist und Sauberkeitsermittlerin ist? Und wo sind die Ecken, wo es vielleicht dann doch mal geguckt werden muss?
3: Ich glaube, das müssen Sie meine Kinder fragen, wie die dazu stehen. Aber im Großen und Ganzen ist es ganz normal. Also man trennt es natürlich schon und man macht es zu Hause jetzt nicht so intensiv, aber ja, man hält es in Grenzen.
0: Also ich glaube, wenn man Sabrina als Mama hat, dann ist das Zimmer aber sowas von aufgeräumt. Immer. Auch die Küche, auch das Wohnzimmer. Einfach alles. Tolle Story. Die Regio-Stories hier bei uns. Matthias Wagner war mit Sauberkeitsermittlerin Sabrina unterwegs. Radio Regenbogen ist hier. Schönen Samstag. Schönen Samstagvormittag. Und zwar um 11:45 Uhr. Genießt euer Wochenende.

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13: Ganzen Tag über strahlt euch die Sonne an bei 30 Grad in der Spitze. Morgen und am Montag ist es auch meist sunny und an den Temperaturen ändert sich erstmal nichts.
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14: Ich bin Diana Kramer. Trotz zahlreicher Proteste hat der AfD-Bundesparteitag in Erfurt pünktlich begonnen. Ein Großteil der rund 600 Delegierten war schon frühzeitig am Tagungsort in der Erfurter Messehalle eingetroffen.
15: Ja, die Blockaden des AfD-Parteitags, die sind quasi ins Leere gelaufen. Die AfD ist so früh aufgestanden. Noch vor Sonnenaufgang wurden viele Delegierte mit Bussen unter Polizeischutz hierher gefahren. Von daher war die Parteitagshalle auch Stunden vor dem offiziellen Beginn schon gut gefüllt. Der Parteitag konnte um 10 pünktlich starten. Und die AfD freut sich hier darüber natürlich, dass sie den Demonstranten da quasi ein Schnippchen geschlagen hat. Zitat AfD-Chef Tino Chrupalla, der frühe Vogel fängt den Wurm. Aus Erfurt, Jörg Ratsch.
14: NRW-Ministerpräsident Hendrik Wüst hat Kanzler Friedrich Merz die volle Rückendeckung der nordrhein-westfälischen CDU bei der Umsetzung des Reformpakets der Bundesregierung zugesagt. Das Gesamtpaket könne sich wirklich sehen lassen, sagte Wüst bei einem Landesparteitag in Düsseldorf, auch wenn die Einigung auf Reformen nicht immer leicht gewesen sei. Wüst lobte die Entschlossenheit und Tatkraft des Bundeskanzlers. Papst Leo XIV. Hat bei seinem Besuch auf der italienischen Mittelmeerinsel Lampedusa Europas besondere Verantwortung im Umgang mit Migration betont. Sie stelle die europäischen Gesellschaften vor eine historische Herausforderung, sagte der Papst. Europa trage aber gleichzeitig Verantwortung, geflüchtete Menschen aufzunehmen, zu schützen und zugleich dafür Sorge zu tragen, dass niemand zur Auswanderung gezwungen ist. Jürgen Klopp hat die Gespräche mit dem Deutschen Fußballbund über das Bundestraineramt bestätigt, rechnet aber nicht mit einer kurzfristigen Einigung. Zunächst müsse er die Vertragsangelegenheiten mit seinem jetzigen Arbeitgeber Red Bull klären, sagte Klopp bei Magenta TV. Frage an Thomas Thonfeld: Kann da jetzt eigentlich grundsätzlich noch was schiefgehen?
3: Also hundertprozentig sicher ist natürlich noch nichts, aber nachdem beide Seiten wollen, kann ich mir schwer vorstellen, dass man sich da an irgendeiner Stelle noch verhakt. Beim Geld sicher nicht. Es wird vermutlich um Kompetenzen und Zuständigkeiten gehen, sicher auch um Personen, die Jürgen Klopp mitbringen möchte zum DFB. Dass sich sein aktueller Arbeitgeber Red Bull trotz Vertrags querstellt, ist auch nicht wahrscheinlich. Also das dürfte schon klappen, aber es wird ein bisschen dauern.
14: Vielen Dank, Thomas Thonfeld.
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13: Plant mehr Zeit ein auf der A8 Stuttgart-Karlsruhe zwischen Heimsheim und Pforzheim-Nord. 7 Kilometer stockender Verkehr. In der Gegenrichtung zwischen Pforzheim-West und Pforzheim-Ost auch hier 7 Kilometer stockend. Geblitzt werdet ihr in Ludwigshafen in der Bayreuther Straße und in Eppelheim in der Schubertstraße. Wenn ihr unterwegs noch was gesehen habt, meldet euch gerne rein mit einer Sprachnachricht an die 08000 34 35 36.
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13: Ich bin der Münch und wir feiern den Sommer mit euch und spielen jede Stunde eine Extraladung Sommerhits. Hier ist einer von Nelly Furtado. Richtig geiles Teil. Forca.
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Neu bei Radio Regenbogen. Taylor Swift. I knew it, I knew you. 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
1: Ja, er ist bereit. Happy Weekend euch mit Radio Regenbogen. Julian Nagelsmann hat ja als Bundestrainer das Handtuch geschmissen. Dafür gibt's auch noch rund 7 Millionen Euro Abfindung. Jürgen Klopp wurde angefragt und er ist bereit, sagt er. Er hat Bock, den Job zu übernehmen, ist aber noch bei Red Bull unter Vertrag. Aber wisst ihr was? Hier die Top 3 Gründe, warum ihr der nächste Bundestrainer werden solltet.
2: Platz 3.
1: Ihr wärt auch mit 3 Millionen Euro Abfindung zufrieden.
2: Platz 2.
1: Ihr würdet gleich die WM-Quali schon verbocken, dann tut das Ausscheiden später auch nicht mehr so weh. Und
2: Platz 1.
1: Ihr habt mehr Biss als Jürgen Klopp, denn eure Zähne sind noch echt.

0: Latin Vibes passen halt einfach immer perfekt in den Sommer, weil klingt einfach nach Strandurlaub. Luis Fonsi und Despacito, der Radio-Regenbogen-Sommerhit. 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
11: Länger braucht ihr auf der A8 Stuttgart-Karlsruhe zwischen Heimsheim und Pforzheim-Nord. 7 Kilometer stockender Verkehr. Und in der Gegenrichtung zwischen Pforzheim-West und Pforzheim-Ost auch hier 7 Kilometer stockend. Geblitzt werdet ihr in Bühl in der Seestraße und in Ludwigshafen in der Bayreuther Straße. Wenn ihr unterwegs noch was gesehen habt, schickt uns gerne eine Sprachnachricht an die 08000 34 35 36.
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Ja. Sonne, Meer, Palmen und völlige Entspannung. Das ist doch der perfekte Sommerurlaub, oder? Und das meinen auch die Beach Boys mit Kokomo. Kokomo ist eine fiktive tropische Insel, die euch eben alles bietet, was euch glücklich macht. Der Radio Regenbogen Sommerhit für euer Sommerwochenende, die Beach Boys und Kokomo.

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bei Radio Regenbogen. Michael Schulte, Lovesick. Oh, you got me lovesick. 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

0: Für euer Wochenende spielen wir die beste Musik bei Radio Regenbogen. Gleich mit dabei die aktuelle von Teddy Swims. Geht mega steil. Mr. Know-It-All. Das und noch viel mehr gleich für euch bei Radio Regenbogen.
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0: In dem Tag heute steckt viel Sonnenschein für euch. Und auch morgen und am Montag ist es meist sonnig bei um die 30 Grad.
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13: Ich bin Diana Kramer. Trotz zahlreicher Protestaktionen ist der AfD-Bundesparteitag in Erfurt am Vormittag pünktlich gestartet. Ein Großteil der rund 600 Delegierten war bereits im Morgengrauen am Tagungsort auf dem Erfurter Messegelände eingetroffen, eskortiert von der Polizei und schon bevor die ersten Protestler vor Ort waren. Auf dem Bundesparteitag, der bis morgen geht, soll die AfD-Parteispitze neu gewählt werden. Es wird damit gerechnet, dass die Parteichefs Alice Weidel und Tino Chrupalla im Amt bestätigt werden. Die Bundesregierung plant zur Konsolidierung des Haushalts den Abbau von Finanzhilfen. Das könnte auch Kürzungen bei der Heizungsförderung zur Folge haben. Es soll bei Finanzhilfen aber keine Förderstopps geben, heißt es aus dem Finanzministerium. Die Rede war von Kürzungen bei Finanzhilfen im Klima- und Transformationsfonds, kurz KTF, einem Sondertopf von 2 bis 3 Milliarden Euro pro Jahr. Bereits zugesagte Förderungen sollen nicht angetastet werden. Die USA feiern heute die Unabhängigkeitserklärung ihres Landes vor 250 Jahren. An dem ohnehin traditionsreichen Feiertag sind dieses Jahr besonders große Feierlichkeiten geplant.
14: Die 250-Jahr-Feiern sind für Präsident Trump Anlass zu einer großen Huldigung seiner selbst. Er plant eine lange Ansprache hier in Washington und ein riesengroßes Feuerwerk, das eine Dreiviertelstunde dauern und damit den Weltrekord aller Feuerwerke brechen soll. Gewitter könnten einen Strich durch die Rechnung machen. Der amerikanische Traum, der Glaube an Hoffnung, Chancengleichheit und Freiheit, der mit der Unabhängigkeit der USA an sich einhergeht, ist für die Mehrheit der Amerikaner schal geworden. Der Optimismus in den USA hat tiefe Risse. Happy Birthday, USA. Tina Eck, USA.
13: Zum Fußball. Jürgen Klopp hat die Gespräche mit dem DFB über den Posten des Bundestrainers bestätigt. Er sagte bei Magenta TV, er sei bereit, es müsse aber noch einiges geklärt werden.
15: Es werden intensive Gespräche sein müssen, weil es natürlich die Probleme, die wir aktuell haben, nicht an der Personalie Julian Nagelsmann hing.
13: Neben Jürgen Klopp ist offenbar auch Per Mertesacker bereit, einen Job beim DFB zu übernehmen. Er könnte sich vorstellen, Verantwortung zu übernehmen, sagte der 41-Jährige im ZDF.
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0: Plant mehr Zeit ein auf der A8 Stuttgart-Karlsruhe zwischen Heimsheim und Pforzheim-Nord. 7 Kilometer stockender Verkehr. Und in der Gegenrichtung zwischen Pforzheim-West und Pforzheim-Ost auch hier 7 Kilometer stockend. Geblitzt werdet ihr in Bretten in der Max-Planck-Straße und in Bühl in der Seestraße. Wenn ihr unterwegs noch was gesehen habt, meldet euch gerne mit einer Sprachnachricht an die 08000 34 35 36. Ich bin der Münch. Hello.
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0: Ja, wir wünschen euch einen tollen Sommertag. Wir liefern natürlich den Soundtrack dazu mit den Radio Regenbogen Sommerhits. Und hier ist ein richtig Hotter von Barry Manilow, Copacabana.
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In Philippsburg direkt am Rhein, in Heidelberg und Mannheim am Neckar, in Stuttgart auf dem Parkdeck sogar. Also ihr braucht kein Ticket lösen und in die Karibik fliegen. Der Strand ist in diesem Sommer überall bei uns in der Region. Gibt echt tolle Location. Da wurde extra viel Sand für euch aufgeschüttet, Liegestühle aufgebaut, Palmen hingestellt, damit ihr das Feeling zu diesem Radio-Regenbogen-Sommerhit bekommt. Die Strandvibes von Chris Rea. Hier ist On the Beach.

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14: Die A5 Karlsruhe-Basel ist zwischen Lahr und Ettenheim momentan gesperrt. Ganz wichtig, bitte bildet hier eine Gasse für die Rettungsfahrzeuge. A8 Stuttgart-Karlsruhe. Zwischen Heimsheim und Pforzheim-Nord 6 Kilometer stockender Verkehr und plant auch mehr Zeit ein in der Gegenrichtung. Zwischen Pforzheim-West und Pforzheim-Ost 7 Kilometer Stau. Geblitzt werdet ihr in Heilbronn in der Weinsberger Straße und in Eppelheim in der Schubertstraße. Wenn ihr noch was habt, schickt uns gerne eine Sprachnachricht an die 08000 34 35 36. Ich bin der Münch, ein schönes Wochenende.
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0: Schönes Wochenende euch mit Radio Regenbogen und auch mit schönem Sommerwetter. Perfekt, um was zu unternehmen. Wo es sich wirklich lohnt, hinzugehen? Jetzt dreimal Input für eure Planung. Unser Tipp Nummer 1, Deutschlands größter Marktplatz wird zum Party-Hotspot. In Freudenstadt ist heute und morgen Stadtfest mit Live-Mucke, Foodtrucks, Action für die Kids und noch vieles, vieles mehr. Tipp 2, eines der schönsten Volksfeste bei uns in der Region ist in Heilbronn auf der Theresienwiese gestartet. Alles da, was Spaß macht. Spektakuläre Fahrgeschäfte, Partyzelt, Food and Drinks. Und das Heilbronner Volksfest geht noch bis zum 12. Juli. Tipp 3, auch sehr nice, die Baden-Badener Sommernächte. Heute und morgen im Kurgarten, da feiert ihr Open Air mit DJ-Sound, Live-Bands und viel mehr. Und wir wünschen euch natürlich viel Spaß bei allem, was ihr macht.
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wippt bestimmt auch gerade mit, ne? Es geht voll in die Beine. So viel positive Energie steckt da drin. Der Radio Regenbogen Sommerhit von Seed, Ding. Und die geilsten Sommerhits 24/7 haben wir im Übrigen für euch im Sommerhit Radio auf regenbogen.de und in unserer kostenlosen App.

0: Wir spielen für euer Wochenende die beste Musik bei Radio Regenbogen. Gleich was Freshes von Martin Garrix und Ed Sheeran. Ganz großes Kino von den beiden. Repeat It. Das und noch viel mehr gleich für euch.
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0: Gibt viel Sonnenschein heute den ganzen Tag für euch. Und auch morgen und am Montag ist es meist sonnig bei um die 30 Grad.
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24: Ich bin Thomas Brock. Trotz zahlreicher Protestveranstaltungen und tausender Demonstranten hat der AfD-Bundesparteitag in Erfurt pünktlich begonnen. Ein Großteil der rund 600 Delegierten war bereits am frühen Morgen in der Erfurter Messehalle eingetroffen.
25: Die Blockaden des AfD-Parteitags, sie sind quasi ins Leere gelaufen. Die AfD ist so früh aufgestanden. Noch vor Sonnenaufgang wurden viele Delegierte mit Bussen unter Polizeischutz hierher gefahren, bevor die Blockaden überhaupt aufgebaut waren. Und von daher war die Parteitagshalle auch Stunden vor dem offiziellen Beginn schon gut gefüllt. Der Parteitag konnte um 10 pünktlich starten. Und die AfD freut sich hier darüber natürlich, dass sie den Demonstranten da quasi ein Schnippchen geschlagen hat. Zitat AfD-Chef Tino Chrupalla: Der frühe Vogel fängt den Wurm. Aus Erfurt, Jörg Ratsch.
24: Das Handwerk fordert von der Bundesregierung ein zweites Reformpaket im Herbst, um die Sozialbeiträge zu senken. Verbandspräsident Dittrich sagte der Bild-Zeitung, Ziel müsse sein, die Lohnzusatzkosten wieder Richtung 40% zu bringen. Der erwartete Anstieg der Rentenbeiträge ab 2028 müsse durch Senkungen bei Kranken- und Pflegebeiträgen mindestens kompensiert werden. Die USA feiern heute die 250-jährige Geschichte ihres Landes. An dem ohnehin traditionsreichen Feiertag werden dieses Jahr besonders große Feierlichkeiten erwartet. Größere Partys sind in Metropolen wie New York, Boston und Los Angeles angekündigt. In der Hauptstadt Washington gibt es eine Unabhängigkeitsparade. Über den Tag verteilt sollen außerdem Kampfjets, Hubschrauber und die Air Force One über die Stadt fliegen. Pierre Mertesacker ist offenbar bereit, einen Job beim Deutschen Fußballbund zu übernehmen. Inmitten der Diskussionen um eine mögliche Verpflichtung von Jürgen Klopp als neuen Bundestrainer und dem angekündigten Abschied von DFB-Sportgeschäftsführer Andreas Rettig würde er Verantwortung übernehmen. Das sagte Mertesacker im ZDF, wo er aktuell als WM-Experte arbeitet.
3: Was genau er sich vorstellt, hat Mertesacker nicht gesagt und einen Zusammenhang mit den Verhandlungen des DFB mit Jürgen Klopp scheint es auch nicht zu geben. Aber der 2014er Weltmeister sagt, irgendwann mal beim DFB zu arbeiten und dem deutschen Fußball etwas zurückzugeben, dafür stehe er natürlich zur Verfügung. Mertesacker hatte bis zum Sommer die Nachwuchsabteilung seines letzten Vereins FC Arsenal in London geleitet. Thomas Thonfeld, Sportredaktion.
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4: Die A5 Karlsruhe-Basel ist zwischen Lahr und Ettenheim momentan gesperrt. Hat es einen Unfall gegeben. Ganz wichtig, bitte bildet hier eine Gasse für die Rettungsfahrzeuge. Auf der 8 Stuttgart-Karlsruhe braucht ihr zwischen Heimsheim und Pforzheim-Nord ein bisschen länger. 6 Kilometer stockender Verkehr. Und es zwickt auch in der Gegenrichtung zwischen Pforzheim-West und Pforzheim-Ost. 7 Kilometer Stau aktuell. Geblitzt werdet ihr in Mannheim in der Kurpfalzstraße und in Stuttgart in der Hackstraße. Wenn ihr unterwegs noch was gesehen habt, meldet euch gerne mit einer Sprachnachricht rein an die 08000 34 35 36. Ich bin der Münch. Hello.
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4: Ja, und an so einem Samstagnachmittag im Sommer könnt ihr es ruhig ein bisschen lässiger angehen. Sascha gibt die perfekte Geschwindigkeit vor. Hier ist der Radio Regenbogen Sommerhit I Feel Lonely.
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Nudeln zum Schlecken. Also völlig crazy. Schönes Wochenende euch mit Radio Regenbogen. Auch heute wieder Temperaturen bis zu 30 Grad. Da schmeckt natürlich Eis zu jeder Zeit. In Karlsruhe gibt's die wohl verrückteste Sorte des Jahres. Da könnt ihr euch in einer Eisdiele die Sorte Al Dente bestellen. Ist eine Mischung aus Pasta und Eis. Naja. Wegen seiner legendären Liebe zu Ketchup hat Ed Sheeran auch mal eine eigene Sorte spendiert bekommen. Das Ketchup-Eis konnte sich aber nicht durchsetzen. Ach was. Für euer Sommerwochenende gibt's frische Mucke von ihm zusammen mit Martin Garrix. Sehr, sehr cooles Teil. Neu dabei, das sind die beiden mit Repeat It bei Radio Regenbogen.

0: paar Takte reichen schon und plötzlich ist alles Sommer. Sonne im Gesicht, Sand unter den Füßen und dieses Gefühl, dass das Leben gerade ziemlich genau richtig ist. Ice Tobago hat genau diesen Vibe. Der Radio-Regenbogen-Sommerhit von Michel Tillo.
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10: Die A5 Karlsruhe-Basel ist zwischen Lau und Ettenheim momentan gesperrt. Da hat es einen Unfall gegeben. 6 Kilometer Stau aktuell. Auf der 8 Stuttgart-Karlsruhe zwischen Heimsheim und Pforzheim-Nord 6 Kilometer stockender Verkehr. Und plant auch mehr Zeit ein in der Gegenrichtung. Zwischen Pforzheim-West und Pforzheim-Ost 7 Kilometer Stau. Geblitzt werdet ihr in Schwetzingen in der Scheffelstraße und in Horb in der Johanniterstraße. Wenn ihr noch was habt, einfach eine Sprachnachricht rein schicken an die 08000 34 35 36.
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0: Ein schönes Sommerwochenende euch mit Radio Regenbogen und mit der besten Musik. Und passend zum Wetter packen wir jede Stunde noch eine extra Ladung Sommerhits dazu. Gleich haben wir einen von Álvaro Soler. Yo quiero que estés el mundo que conteste, del este hasta oeste y bajo el mismo sol. Und der Kerl, der kann eine Speisekarte singen und das klingt wie Urlaub in Spanien. El mismo sol, das und noch viel mehr gleich für euch bei Radio Regenbogen.
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0: Ganzen Tag über strahlt euch die Sonne an, bei bis zu 30 Grad heute Nachmittag. Morgen am Montag ist es auch meist sunny und an den Temperaturen ändert sich erstmal nichts.
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11: Ich bin Thomas Bock. Die AfD wird auch künftig vom Spitzenduo Alice Weidel und Tino Chrupalla geführt. Beim Bundesparteitag heute in Erfurt wurden beide für 2 Jahre im Amt bestätigt. Weidel erhielt 81,3%, Chrupalla 70%. Für Chrupalla ein deutlicher Dämpfer, für Weidel ein leichtes Plus im Vergleich zu 2024. Ringsum den Parteitag in Erfurt gibt es massive Proteste gegen die AfD. Extremwetter im Frühjahr und der Krieg im Nahen Osten haben für Reisende zu erheblichen Einschränkungen geführt und damit zu zahlreichen Konflikten mit Reiseanbietern. Die Schlichtungsstelle Reise und Verkehr verzeichnete im ersten Halbjahr einen Rekord an Beschwerden. Mehr als 29.400 Schlichtungsanträge sind dort in den ersten 6 Monaten eingegangen.
12: Ein Großteil der Beschwerden, nämlich 83%, entfiel auf den Flugverkehr. Gründe waren hier vor allem wetterbedingte Flugstreichungen, Ausfälle durch Streiks oder den Krieg in der Golfregion. In rund 14% der Fälle ging es um den Bahnverkehr und hier fast ausschließlich um Verspätungen. In mehr als 80% aller Konfliktfälle konnte die Schlichtungsstelle eine Einigung erzielen. Diana Kramer, Nachrichtenredaktion.
11: Die USA feiern heute die 250-jährige Geschichte ihres Landes. An dem ohnehin traditionsreichen Tag werden dieses Jahr besonders große Feierlichkeiten erwartet. Größere Partys sind in Metropolen wie New York, Boston und Los Angeles angekündigt. In der Hauptstadt Washington gibt es eine Unabhängigkeitsparade. Über den Tag verteilt sollen außerdem Kampfjets, Hubschrauber und die Air Force One über die Stadt fliegen. Bei der Fußball-Weltmeisterschaft geht es heute mit den ersten Achtelfinalspielen weiter. Dabei trifft Deutschland-Bezwinger Paraguay auf Vize-Weltmeister Frankreich. Und Mitgastgeber Kanada bekommt es mit Marokko zu tun, dem Halbfinalisten von 2022.
13: Es hat ja bei dieser WM schon Überraschungen gegeben, wenn wir nur daran denken, dass wir, glaube ich, alle heute Abend die deutsche Mannschaft im Achtelfinale gegen Frankreich erwartet hatten und nicht Paraguay. Dazu kommt die extreme Hitze, die am Spielort in Philadelphia erwartet wird. Also das wird kein Selbstläufer für die Franzosen. Genau wie für Marokko. die individuell schon klar besser besetzt sind als Kanada. Aber der Achtelfinaleinzug, der hat im Land des Mitgastgebers für eine kleine Euphoriewelle gesorgt. Und mal sehen, wie weit diese Welle die Mannschaft jetzt trägt. Thomas Thonfeld, Sportredaktion.
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0: Auf der A5 Karlsruhe-Basel hat es zwischen Lahr und Ettenheim einen Unfall gegeben. 6 Kilometer Stau deswegen, plant also mehr Zeit ein. Länger braucht er auch auf der 8 Stuttgart-Karlsruhe zwischen Heimsheim und Pforzheim-Nord. 5 Kilometer stockender Verkehr und in der Gegenrichtung zwischen Pforzheim-West und Pforzheim-Ost 3 Kilometer stockend. Geblitzt werdet ihr in Stuttgart in der Heilbronner Straße und in Mannheim in der Ludwigshafener Straße. Wenn ihr noch was habt, meldet euch gerne rein mit einer Sprachnachricht an die 08 34 35 36. Ich bin der Mönch. Hello.
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0: Ist sonnig und heiß heute bei uns in der Region. Grund genug, coole Sommerhits auf die Playlist zu packen. Wie den hier von Alvaro Soler. El mismo sol.
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Yes, die Sonne bringt heute wieder euren Lieblingssee, die Freibäder, unseren Neckar und den Rhein zum Funkeln. Und wenn's schon so glitzert wie eine Disco-Kugel, hey, dann liefern wir auch Disco-Sound dazu. Legendärer Sommerhit von Earth, Wind and Fire, ein gute Laune-Supporter at its best, das ist Let's Groove.

Neu bei Radio Regenbogen. 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
8: Auf der A5 Karlsruhe Basel hat es zwischen Lahr und Ettenheim Crash gegeben. 6 Kilometer Stau deswegen. A8 Stuttgart Karlsruhe. Zwischen Heimsheim und Pforzheim Nord 5 Kilometer stockender Verkehr. Und plant auch mehr Zeit ein in der Gegenrichtung. Zwischen Pforzheim West und Pforzheim Ost 3 Kilometer stockend. Geblitzt werdet ihr in Stuttgart in der Heilbronner Straße und in Mannheim in der Ludwigshafener Straße. Wenn ihr noch was gesehen habt, schickt uns gerne eine Sprachnachricht an die 08000 34 35 36. Ich bin der Münch. Hello.
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0: Das sind die Minions und die haben da wahrscheinlich gesagt, ey Leute, lasst euch mal im Kino blicken, wir bringen euch da zum Lachen mit Minions and Monster. Radio Regenbogen Filmexperte Christoph Bajor, spoiler mal ein bisschen.
1: Ja, die gelben Kerlchen, die beamen uns zurück ins Hollywood der 1920er Jahre.
2: In Hollywood haben die neuen Leinwandstars das Gesicht der Filmindustrie für alle Zeiten verändert.
1: Ja, die Minions sind hier Megastars, weil sie im Stummfilm eben kein Wort sprechen müssen. Aber als plötzlich der Tonfilm erfunden wird, fliegen sie hochkant raus, weil niemand ihr Kauderwelsch

0: Schönen Nachmittag euch mit Radio Regenbogen und mit der besten Musik. Wir spielen ja jede Stunde eine extra Ladung Sommerhits, passend zum Wetter für euch. Gleich ist einer dabei von Marc Anthony. Und da kommt euch wahrscheinlich vor, wie in eine kubanische Cantina reingebeamt mit Mojito in der Hand. Es klingt zumindest so. Wie wir, nie wieder. Das und noch viel mehr gleich für euch.
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0: Ist schön sonnig. Die Nacht wird auch angenehm mit 15 bis 9 Grad. Also da könnt ihr wunderbar lüften. Morgen und am Montag dann wieder viel Sonne bei 32 Grad in der Spitze.
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11: Ich bin Thomas Brock. Die AfD wird auch in Zukunft vom Spitzenduo Alice Weidel und Tino Chrupalla geführt. Beim Bundesparteitag in Erfurt wurden beide heute bestätigt. Weidel erhielt 81,3 und Chrupalla 70%.
12: Das AfD-Führungsduo macht also weiter für die nächsten 2 Jahre. Alice Weidel mit etwas mehr Rückendeckung. Für Tino Chrupalla gab es einen Dämpfer. Beide haben hier den Machtanspruch der AfD betont. Mit Blick auf die Landtagswahlen in diesem Jahr. Wir wollen regieren, sagte Chrupalla. Und für Alice Weidels Ausspruch, wir werden rigoros abschieben, gab es besonders starken Applaus. Die Blockaden rund um den Parteitag liefen quasi ins Leere. Die AfD-Delegierten kamen so früh hier an, dass sie eigentlich freie Fahrt hatten und durchkamen und der Parteitag pünktlich um 10 losgehen konnte. Aus Erfurt, Jörg Ratsch.
11: Extremwetter im Frühjahr und der Krieg im Nahen Osten haben für Reisende zu erheblichen Einschränkungen geführt und damit zu zahlreichen Konflikten mit Reiseanbietern. Die Schlichtungsstelle Reise und Verkehr verzeichnete im ersten Halbjahr einen Rekord an Beschwerden. Mehr als 29.400 Schlichtungsanträge sind dort in den ersten 6 Monaten eingegangen.
13: Ein Großteil der Beschwerden, nämlich 83%, entfiel auf den Flugverkehr. Gründe waren hier vor allem wetterbedingte Flugstreichungen, Ausfälle durch Streiks oder den Krieg in der Golfregion. In rund 14% der Fälle ging es um den Bahnverkehr und hier fast ausschließlich um Verspätungen. In mehr als 80% aller Konfliktfälle konnte die Schlichtungsstelle eine Einigung erzielen. Diana Kramer, Nachrichtenredaktion.
11: Bei seinem Besuch auf der italienischen Mittelmeerinsel Lampedusa hat Papst Leo XIV. Europas besondere Verantwortung im Umgang mit Migration betont. Sie stelle die europäischen Gesellschaften vor eine historische Herausforderung, sagte der Papst. Der Kontinent sei aber in der Lage, die Situation ganzheitlich anzugehen. Europa trage Verantwortung, geflüchtete Menschen aufzunehmen, zu schützen und zugleich dafür Sorge zu tragen, dass niemand zur Auswanderung gezwungen ist. Bei der Fußball-Weltmeisterschaft geht es heute mit den ersten Achtelfinalspielen weiter. Dabei trifft Deutschland-Bezwinger Paraguay auf Vize-Weltmeister Frankreich. Das Spiel in Philadelphia beginnt um 23 Uhr. Schon vorher spielt Mitgastgeber Kanada ab 19 Uhr in Houston gegen Marokko.
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14: A5 Karlsruhe-Basel. Zwischen Lahr und Ettenheim hat es einen Crash gegeben, deswegen 6 Kilometer Stau. A8 Stuttgart-Karlsruhe. Zwischen Heimsheim und Pforzheim-Nord 5 Kilometer stockender Verkehr. Bisschen länger braucht auch in der Gegenrichtung zwischen Pforzheim-West und Pforzheim-Ost 3 Kilometer stockender Verkehr. Geblitzt werdet ihr in Weinheim in der Birkenauer Talstraße und in Heilbronn in der Karl-Wüst-Straße. Wenn ihr noch was habt, schickt uns gerne eine Sprachnachricht an die 08.034.35.36. Ich bin der Münch. Hello.
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14: Zurücklehnen und treiben lassen. Diesen Vibe hat der Radio Regenbogen Sommerhit von Matterfix Big City Life genau richtig für jetzt. Here we go.
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Ein schönes erstes Juli-Wochenende euch mit Radio Regenbogen. Der neue Monat ist noch jung und er hat viel vor mit uns. Der Juli wird geil, weil heute in einer Woche ist Heidelberger Schlossbeleuchtung, ist Kult im Sommer, wenn es dunkel wird und über dem Schloss dann Feuerwerk, das sich gewaschen hat, gezündet wird. Da ist richtig was los. Dann könnt ihr bei dem wohl coolsten Picknick in diesem Sommer mitmachen. Das Pop-Up-Picknick am 31. Juli in Stuttgart ist vielleicht was, das ihr zum ersten Mal macht. Und hallo, dafür ist der Sommer ja wie gemacht. Neues ausprobieren, ne? Und dann begrüßen wir von Radio Regenbogen Nico Santos am 23. Juli in Karlsruhe. Frische Mucke hat er für alle, die hingehen und alle anderen schon mal vorgeschickt. Was richtig cool ist. Neu dabei, hier ist Nico Santos und Optimist bei Radio Regenbogen.

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12: A5 Karlsruhe Basel. Zwischen Lahr und Ettenheim hat es einen Unfall gegeben, deswegen 6 Kilometer Stau. Länger braucht ihr auch auf der 8 Stuttgart Karlsruhe zwischen Heimsheim und Pforzheim Nord. 5 Kilometer stockender Verkehr. Und in der Gegenrichtung zwischen Pforzheim West und Pforzheim Ost 3 Kilometer stockend. Geblitzt werdet ihr in Heilbronn in der Peter-Bruckmann-Brücke und in Pforzheim in der Lindenstraße. Wenn ihr noch was habt, schickt uns gerne eine Sprachnachricht an die 08000 34 35 36. Ich bin der Münch, ein schönes Wochenende.
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Wenn ihr jetzt eine Stimme im Kopf habt, die sagt, ey, peilt mal schnell den nächsten Supermarkt oder die nächste Tanke an und greift da zum Flutschfinger-Eis oder zu einem Nogger oder zu einem Magnum oder am besten nimmt da alles mit, dann liegt's vielleicht an diesem Radio Regenbogen Sommerhit. Kommt aus der Eiswerbung. Beagle Music Limited und Like Ice in the Sunshine.

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0: Happy Weekend euch mit Radio Regenbogen und mit der besten Musik. Gleich haben wir die aktuelle von Jennifer Lopez und David Guetta für euch. Geht voll steil. Save me tonight. Das und noch viel mehr gleich für euch bei Radio Regenbogen.
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0: Ist schon sonnig. Die Nacht wird im Übrigen auch angenehmer als die letzten. 15 bis 9 Grad, dazwischen pendeln sich die Tiefstwerte ein. Also da kann man gut durchlüften. Morgen und am Montag dann wieder viel Sonne bei 32 Grad in der Spitze.
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12: Ich bin Thomas Bock. In dieser Woche hat sich die schwarz-rote Koalition auf ein Reformpaket geeinigt. Nun geht es um die nächste große Baustelle, den Bundeshaushalt 2027. Am Montag will das Kabinett den Regierungsentwurf dazu beschließen. Geplant sind offenbar auch höhere Schulden und der Abbau von Finanzhilfen.
13: Finanzminister Klingbeil musste Milliarden Haushaltslöcher stopfen, greift dafür auf mehr Schulden zurück und auf Rücklagen, die in guten Zeiten vor Corona gebildet wurden. Klingbeil begründet das vor allem mit den Preissprüngen durch den Iran-Krieg. Außerdem setzt der Finanzminister auf höhere Steuern und Abgaben, etwa auf eine neue Plastikabgabe und eine Zuckersteuer, deren Details aber jeweils noch offen sind. Dazu sollen die Steuern auf Tabak und Alkohol steigen. Ronny Thorau, Nachrichtenredaktion.
12: Die AfD wird auch in Zukunft vom Spitzenduo Alice Weidel und Tino Chrupalla geführt. Beim Bundesparteitag in Erfurt wurden beide heute bestätigt. Weidel erhielt 81,3 und Chrupalla 70%. Für Chrupalla ist das ein deutlicher Dämpfer, für Weidel ein leichtes Plus im Vergleich zu 2024. Rings um den Parteitag in Erfurt gibt es den ganzen Tag massive Proteste gegen die AfD. Die Bundesregierung will Beschäftigte künftig schon ab dem ersten Krankheitstag zu einer Krankschreibung verpflichten und die telefonische Krankschreibung wieder abschaffen. Genau das stößt weiter auf Kritik. Hausärzte und Wirtschaftsforscher halten die Pläne für wenig sinnvoll.
14: Der Hausärzteverband fordert, statt gegen die telefonische Krankschreibung lieber gegen Anbieter von Videosprechstunden vorzugehen, die mit besonders schnellen Attesten werben. Das eigentliche Missbrauchsrisiko liege dort. Auch das Deutsche Institut für Wirtschaftsforschung bezweifelt, dass strengere Regeln den Krankenstand senken. Im Gegenteil, wenn kranke Menschen aus Angst vor Mehraufwand trotzdem zur Arbeit gehen, könnten sich am Ende sogar mehr Kollegen anstecken und die Zahl der Fehltage könnte weiter steigen. Zoe Tassovali, Redaktion.
12: Bei der Fußball-WM geht es heute mit den ersten Achtelfinals weiter. Dabei trifft Deutschland-Bezwinger Paraguay auf Vize-Weltmeister Frankreich. Das Spiel in Philadelphia beginnt um 23 Uhr. Schon vorher um 19 Uhr spielt Mitgastgeber Kanada gegen Marokko.
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0: Plant mehr Zeit ein auf der A5 Karlsruhe-Basel. Zwischen Lahr und Ettenheim hat es einen Unfall gegeben. 6 Kilometer Stau hier. A8 Stuttgart-Karlsruhe. Zwischen Heimsheim und Pforzheim-Nord 5 Kilometer stockender Verkehr. In der Gegenrichtung zwischen Pforzheim-West und Pforzheim-Ost 3 Kilometer stockend. Geblitzt werdet ihr in Heilbronn auf der Peter-Bruckmann-Brücke und in Pforzheim in der Lindenstraße. Wenn ihr noch was habt, meldet euch gerne rein mit einer Sprachnachricht an die 08000 34 35 36. Ich bin der Münch. Hello.
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0: Ja, und die Sonne liefert echt ab in diesem Sommer. Sie strahlt sich auch durch die komplette kommende Woche durch. Wir feiern sie jetzt mit dem Radio Regenbogen Sommerhit von Bob Marley. Sun is shining.
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0: Ui, da kommt absolutes Chaos auf euch zu. Schönen Samstag mit Radio Regenbogen. Hier was für die Streaming-Kiste. Für heute Abend vielleicht. Office Romance ist neu auf Netflix. Eine Firmenchefin fängt da mit ihrem neuen Anwalt eine geheime Liebesbeziehung an, die ihr berufliches und auch privates Leben komplett ins Chaos stürzt. Jennifer Lopez spielt da mit. Ja, sie entertaint euch auf verschiedene Weise. Musikalisch hat sie auch was Frisches auf die Beine gestellt. Zusammen mit David Guetta. Richtig geil. Das ist ihre aktuelle Save Me Tonight.
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Und damit geht's ganz entspannt in Richtung Sommerabend. Der Radio Regenbogen Sommerhit von Tight Fit, The Lion Sleeps Tonight. Sommerhits Around the Clock gibt's für euch im Sommerhit Radio auf regenbogen.de und in unserer kostenlosen App. Und jetzt packen wir was Frisches von den Backstreet Boys dazu, weil geil. Neu dabei, das ist Bottle Up bei Radio Regenbogen. 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
5: Auf der A5 Karlsruhe-Basel zwischen Lahr und Ettenheim zwickt immer noch nach einem Unfall, plant hier mehr Zeit ein. Auf der A8 Stuttgart-Karlsruhe stockt's auf 5 Kilometern zwischen Heimsheim und Pforzheim-Nord und in der Gegenrichtung zwischen Pforzheim-West und Pforzheim-Ost 3 Kilometer stockender Verkehr. Geblitzt werdet ihr in Eppelheim in der Schubertstraße und in Mannheim in der Kurpfalzstraße. Falls ihr noch was gesehen habt, schickt uns gerne eine Sprachnachricht an die 08000 34 35 36. Ich bin der Münch, schönen Samstag.
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0: Form. 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Ja, ganz enorm. 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
1: Ja, er ist bereit. Happy Weekend euch mit Radio Regenbogen. Julian Nagelsmann hat ja als Bundestrainer das Handtuch geschmissen. Dafür gibt's auch noch rund 7 Millionen Euro Abfindung. Jürgen Klopp wurde angefragt und er ist bereit, sagt er. Er hat Bock, den Job zu übernehmen, ist aber noch bei Red Bull unter Vertrag. Aber wisst ihr was? Hier die Top 3 Gründe, warum ihr der nächste Bundestrainer werden solltet.
2: Platz 3.
1: Ihr wärt auch mit 3 Millionen Euro Abfindung zufrieden.
2: Platz 2.
1: Ihr würdet gleich die WM-Quali schon verbocken, dann tut das Ausscheiden später auch nicht mehr so weh. Und
2: Platz 1.
1: Ihr habt mehr Biss als Jürgen Klopp, denn eure Zähne sind noch echt.
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9: Es ist ein sonniger und sehr warmer Samstagabend. Perfekt für eine Grill-Session. Die Nacht wird auch angenehm mit 15 bis 9 Grad. Also da kann man durchaus mal das Fenster aufmachen. Morgen oder Montag wird es wieder ein bisschen knackiger. Viel Sonne bei 32 Grad in der Spitze.
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10: Ich bin Thomas Brock. Die AfD wird auch in Zukunft vom Spitzenduo Alice Weidel und Tino Chrupalla geführt. Beim Bundesparteitag in Erfurt wurden beide heute bestätigt. Weidel erhielt 81,3 und Chrupalla 70%.
11: Das AfD-Führungsduo macht also weiter für die nächsten 2 Jahre. Alice Weidel mit etwas mehr Rückendeckung. Für Tino Chrupalla gab es einen Dämpfer. Beide haben hier den Machtanspruch der AfD betont. Mit Blick auf die Landtagswahlen in diesem Jahr. Wir wollen regieren, sagte Chrupalla. Und für Alice Weidels Ausspruch, wir werden rigoros abschieben, gab es besonders starken Applaus. Die Blockaden rund um den Parteitag liefen quasi ins Leere. Die AfD-Delegierten kamen so früh hier an, dass sie eigentlich freie Fahrt hatten und durchkamen und der Parteitag pünktlich um 10 losgehen konnte. Aus Erfurt, Jörg Ratsch.
10: Diese Woche hat sich die schwarz-rote Koalition auf ein Reformpaket geeinigt. Nun geht es um die nächste große Baustelle, den Bundeshaushalt 2027. Am Montag will das Kabinett den Regierungsentwurf dazu beschließen. Geplant sind offenbar auch höhere Schulden und der Abbau von Finanzhilfen.
12: Finanzminister Klingbeil musste Milliarden Haushaltslöcher stopfen, greift dafür auf mehr Schulden zurück und auf Rücklagen, die in guten Zeiten vor Corona gebildet wurden. Klingbeil begründet das vor allem mit den Preissprüngen durch den Iran-Krieg. Außerdem setzt der Finanzminister auf höhere Steuern und Abgaben, etwa auf eine neue Plastikabgabe und eine Zuckersteuer, deren Details aber jeweils noch offen sind. Dazu sollen die Steuern auf Tabak und Alkohol steigen. Ronny Thorau, Nachrichtenredaktion.
10: Die USA feiern heute die 250-jährige Geschichte ihres Landes. An dem ohnehin traditionsreichen Tag werden dieses Jahr besonders große Feierlichkeiten erwartet. Größere Partys sind in Metropolen wie New York, Boston und Los Angeles angekündigt. In der Hauptstadt Washington gibt es eine Unabhängigkeitsparade. Über den Tag verteilt sollen außerdem Kampfjets, Hubschrauber und die Air Force One über die Stadt fliegen. Und bei der Fußball-Weltmeisterschaft geht es heute mit den ersten Achtelfinalspielen weiter. Dabei trifft Deutschland-Bezwinger Paraguay auf Vize-Weltmeister Frankreich. Das Spiel in Philadelphia beginnt um 23 Uhr. Schon vorher spielt Mitgastgeber Kanada ab 19 Uhr in Houston gegen Marokko.
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13: Aktuell gibt es keine Staus oder Gefahrenmeldungen auf den Straßen in Baden-Württemberg. Gute Fahrt.
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14: Herzlich willkommen zu einer neuen Ausgabe von Music Made in Germany. Schön, dass ihr dabei seid. Heute zu Gast ist eine Künstlerin, die viele von euch vielleicht noch vom Eurovision Song Contest kennen. Mit ihrer Band Ella Isa hat sie Deutschland damals auf die große Bühne gebracht. Ja, und seit einigen Jahren ist sie sehr erfolgreich alleine unterwegs als Sängerin und als sehr prominente Songschreiberin und hat gerade ihr neues Album Pinke Plüschjacke veröffentlicht. Und ich kann euch sagen, es wird super persönlich. Und heute Morgen, da ist sie mit einem ganz bestimmten Ohrwurm aufgewacht.
1: Ich stehe jeden Morgen auf und habe immer irgendeinen Ohrwurm, aber von irgendwas komplett wildem anderem. Heute Morgen war es Cherry Cherry Lady. Ich kann es nicht kontrollieren. Ich weiß nicht, woher es kommt und warum.
14: Mehr von der lieben Ela, ihrem neuen Album Pinke Plüschjacke und ihren ganz persönlichen Geschichten in den nächsten 30 Minuten hier bei mir. Musik an Welt aus. Schön, dass ihr da seid. Hier ist Music Made in Germany.
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1: Ela ist heute zu Gast bei mir im Hautnah-Interview. Eine wundervolle Sängerin und sehr prominente Songschreiberin. Und ihr neues Album Pinke Plüschjacke ist voller persönlicher Geschichten. Eine davon steckt sogar im Titelsong. Dahinter verbirgt sich nicht nur eine Erinnerung aus ihrer Kindheit, eine, ich sag mal, bittersüße Erinnerung aus ihrer Kindheit, sondern auch ein Stück ihrer ganz eigenen Einwanderungsgeschichte. Komm, wir picken uns Songs raus.
2: Okay, Pinke Plüschjacke ist ja quasi der Titelsong vom Album.
1: Ja.
2: Und der Song erzählt, wie wir damals mit meiner Mom nach Deutschland gekommen sind und hier komplett von neu angefangen haben. Und das war kein einfacher Weg, weil wir sind wirklich mit zwei Taschen hier angekommen und es war ein neues Land, fremde Menschen. Man kannte nicht so viel. Eben, ich bin ja in der Ukraine geboren und meine Mama ist Polin. Ich bin quasi auch polnisch-ukrainisch. Deutsch. Und so hat sich dann alles so entwickelt und der Neuanfang hier war echt nicht ohne.
1: Auch in der Schule, ne?
2: In der Schule, das war schon tough und
1: du konntest also.
2: Ich kannte kein Deutsch. Ich habe das echt versucht, dann so in einem halben Jahr zu lernen. Ich wollte, dass die anderen mich verstehen.
1: Also du warst dann in der Klasse? In welcher Klasse warst du?
2: Ich wurde in die zweite Klasse eingeschult.
1: Zweite Klasse? Ja. Und konntest nicht ein oder
2: konnte kein Wort Deutsch.
1: Okay.
2: Und das ist natürlich aber auch krass, weil die ganzen Kids, die kannten sich natürlich auch schon von vorher, vom Kindergarten, sind zusammen aufgewachsen. Und dann kam ich halt mit meiner pinken Plüschi und war dann natürlich Bühnenkind, ich kannte ja nichts anderes, ohne deutsche, also wirklich ohne Sprachkenntnisse. Weil ich war viel auf Bühnen, weil meine Mom war ja Opernsängerin und mein leiblicher Papa, der war Gitarrist und somit, seitdem ich 5 bin, stand ich auf Bühnen. Für mich gab es nichts anderes. So, unser Haus war auch immer voll mit Kreativen.
1: Okay.
2: So, ne? Und mein Papa ist dann, als ich so 7,5 war, verstorben. Und dann sind wir eben mit meiner Mom über Polen nach Deutschland und haben halt hier komplett neu angefangen mit meinem Stiefpapa. Und das war echt nicht ohne.
1: Ja.
2: So in der Grundschule Ausgrenzung viel erfahren. So Schulranzen ist im Mülleimer gelandet, weil ich da nicht reingepasst habe. Mhm. Und ich habe mir, der Grund, warum ich Pinke Plüschjacke geschrieben habe, ist erstens, ich wollte es aufarbeiten und zweitens auch nochmal rückblickend, weil es ist ja jetzt wirklich das dritte deutschsprachige Album von mir, warum es mir immer so wichtig ist, dass alle Menschen um mich herum sich wohlfühlen, dass es so ein Safe Space gibt, dass jeder herzlich willkommen ist, jeder und jede. Und das ist alles genau damit zu verbinden, weil ich kenn's ja nicht anders. Ich kenn's ja nicht anders. Mir, weil ich selbst erfahren habe, was Ausgrenzung bedeutet, war es für mich extrem wichtig, eben nach außen zu sagen, so, hey, vielleicht hast du auch so eine imaginäre pinke Plüschjacke.
1: Hört euch unbedingt das Gespräch an. Ab jetzt im Interview-Podcast auf musicmadeingermany.de und überall, wo es Podcasts gibt, lasst uns sehr gerne ein Like da. Ein sehr persönlicher Song von Ela. Hier ist der Titelsong ihres neuen Albums Pinke Plüschjacke.

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1: Ich finde ja, jede Künstlerin und jeder Künstler hat noch so eine zweite Leidenschaft neben der Musik. Ne? Bei den einen ist es die auch wieder Kunst, die Malerei. Und bei Ella zum Beispiel ist es tatsächlich das Make-up und das Styling. Sie liebt es, andere zu schminken, neue Looks auszuprobieren und echt kreativ zu sein. Und ich kann bestätigen, sie macht es wirklich richtig gut.
2: Ich habe so das Gefühl, so andere haben halt so andere Hobbys und für mich ist halt so Make-up. So. Make-up und Mode,
1: ne?
2: Ja, ich finde Vintage-Mode immer total cool. Ich liebe Flohmärkte. Boah, ich liebe Flohmärkte. Das macht mich immer so unfassbar glücklich. Dann, weißt du noch, diese großen 80er-Jahre-Ohrringe. Ich liebe das immer, wirklich. Das macht mich immer so glücklich. Und da findest du so kleine Sachen, die du dann kombinieren kannst. Das mache ich so gerne.
1: Also
2: das ist so mein Hobby.
1: Auf
2: das
1: Tour ist mein Ausgleich. Auch kleine Geschenke mitbringen möchte.
2: Ich bin dabei.
1: Sie ist dabei. Also ich finde so, ne, wenn man weiß, was man, ne, da macht es ja auch richtig Spaß. Von irgendwo dann gesammelte Sachen. Also ich finde es immer super schön, wenn man so kleine Sachen geschenkt kriegt. Also geht gar nicht um, ne, sondern dann hat man so verschiedene Sachen von überall. Liebe ich auch sehr.
2: Also ich glaube, ne, so Vintage mit modern zu kombinieren ist eigentlich
1: toll,
2: ganz,
1: ne?
2: Macht das Spaß. Beste. Macht auf jeden Fall Spaß. Das ist so mein Hobby. Das mache ich so nebenbei.
1: Und wir hören rein in das neue Album von Ella, Pinke Plüschjacke. Auch ein so schöner Song. Hört mal rein und fühlt mal hin. Hier ist Blauer Planet. Mega.

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1: Hey meine Lieben, schön, dass ihr da seid hier bei Music Made in Germany. In der Show heute im Hautnah-Interview die liebe Ela. Und Musik wird ja heute millionenfach gestreamt und trotzdem haben es viele Künstlerinnen und Künstler schwerer denn je. Ela sagt ganz offen, wirklich unterstützen können wir MusikerInnen von heute vor allem auf eine bestimmte Art.
2: Aber das fällt ja komplett weg. Ja. Also es gibt ja nur noch Streaming und das Live-Spielen.
3: Die Zeit spricht für sich. So, wir Streaming verdienst du halt auch einfach immer weniger und es gibt einen Grund, warum immer mehr Künstler sagen so, hey, warum soll ich irgendwie 80% einem Label abgeben von meiner Musik, wenn ich eh mit Streaming schon so wenig Umsatz mache, wenn es eh fast gar keine Alben mehr gepresst werden und wenn ich eh am Ende fast nur noch Social Media alleine betreibe und nur noch externe Partner dabei habe, warum sollte man dann wirklich nur noch exklusiv bei einem Label sein? So, es hat alles Vor- und Nachteile. Ich glaube, jeder Artist muss das für sich irgendwie mit ausbalancieren und hinterfragen. Für mich war das relativ klar, weil ich eh seit dem ersten Album immer selbst alles geplant habe, alle Sachen mitproduziert habe, alle Sachen geschrieben habe und so weiter und so fort. Und ich glaube, das war für mich so der absolut logische Weg. Aber es ist heutzutage nicht mehr so einfach, nur von Musik leben zu können. So, ob es jetzt die Tantiemen sind oder eben die Streamingzahl. Deswegen umso wichtiger ist es wirklich, wenn man Fan ist, sich Tickets zu kaufen für Konzerte. Ich weiß nicht, ob ihr es mitbekommen habt, aber es gibt immer mehr Künstler da draußen, die es nicht mehr schaffen, ihre Tour finanziert zu kriegen. So, und das ist total traurig. Das ist wirklich richtig, richtig traurig. Deswegen, Leute, ich weiß, es sind gerade harte Zeiten für alle. Aber wenn ihr supporten wollt, dann kauft Tickets.
1: Wir haben uns vorher schon ein bisschen getroffen. Ich habe die Ela vom Bahnhof abgeholt. Und das war eigentlich die Erkenntnis, ne, dass heute, wenn man jemanden unterstützen möchte, oder heute ist es einfach so, früher hat man sich als Fan oder als, wenn man einfach die Musik gut fand oder irgendwie, hat man sich natürlich eine CD gekauft. Das war der Support, früher die Platte. Das war der Support für die Künstler und davon hat man das alles messen können und konnte irgendwie alles generieren.
3: Ja, plus ist natürlich auch alles ein bisschen verkomplizierter geworden, weil wir Artists haben ja auch nicht mehr so viele Plattformen, uns präsentieren zu können. So im TV findet ja auch nicht mehr so viel Musik statt. Deshalb ist live so auch nochmal, um das zu unterstreichen, nochmal das Wichtigste.
1: Ein so tolles Interview. Hört es euch gerne an im Interview-Podcast auf Music Made in Germany und überall, wo es Podcasts gibt. Und hier ist die liebe Ela. Wir hören rein ins Album Pinke Plüschjacke und nochmal so tun.

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1: Meine Lieben, hier ist die Music Made in Germany Zeit und an dieser Stelle gibt es immer neue, frische Musik. Sie haben mit ihrer Version von Bittersweet Symphony schon Millionen Menschen erreicht und gehören längst zu den erfolgreichsten deutschen Produzentenduos. Gamper und Datoni. Für ihre neue Single haben sie sich Unterstützung von Darla Jade geholt. Der Song heißt What You Want und worum es darin geht, erzählen sie euch am besten selbst.
2: Hey Audrey.
3: Moin, schön, dass wir bei dir sind.
2: Ja, What You Want ist zusammen mit dem Künstler Trips und der Sängerin Darla Jade. Und wir haben das Demo von den beiden geschickt bekommen, fanden ihn sofort super, haben dann noch unseren Teil der Produktion mit beigetragen. Und wir finden, es ist ein Song, der sehr, sehr gut in den Sommer passt. Man kann ihn in jeder Lebenslage hören. Zum Feiern, aber auch zum Entspannen zu Hause. Genau, wir hoffen, er gefällt euch.
3: Genau, und die Message ist einfach, dass man ja auch schon auch sagen kann und darf, was man möchte, so ein bisschen. Und dass man auch in einer Beziehung vielleicht mehr kommunizieren sollte. Im Positiven sowie im Negativen gemeint. Also man soll natürlich auch die negativen Dinge ansprechen, aber auch die positiven Dinge. Und der Song hat einen sehr schönen sommerlichen Vibe und passt gut in die Musiklandschaft, finden wir momentan.
1: Und hier sind sie. Gamper und Datoni zusammen mit Darla Jade und ihrer neuen Single What You Want. Hier ist Music Made in Germany. Schön, dass ihr da seid.

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7: In Mannheim und der Rhein-Neckar-Region bleibt es am Abend meist trocken mit ein paar Wolken, die gelegentlich durchziehen. Der Wind weht schwach aus westlichen Richtungen. Nachts ist es überwiegend klar, wobei hin und wieder Wolkenfelder durchziehen. Die Temperaturen sinken auf erfrischende 29 Grad. In Schriesheim und Hasloch sind es 29 Grad. In Ludwigsburg 28 Grad. Gegen Morgen bleibt es überwiegend wolkenlos.
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8: Ich bin Thomas Brockt. Die AfD wird auch künftig vom Spitzenduo Alice Weidel und Tino Chrupalla geführt. Beim Bundesparteitag der AfD heute in Erfurt wurden beide für 2 Jahre im Amt bestätigt. Weidel bekam 81,3%, Chrupalla 70%. Für Chrupalla ist das ein deutlicher Dämpfer, für Weidel ein leichtes Plus im Vergleich zu 2024. Rings um den Parteitag in Erfurt gab es massive Proteste gegen die AfD.
9: Es war ja einiges erwartet worden. Verzögerungen durch Blockaden, vielleicht ein verhinderter Parteitag sogar. Aber die AfD hat ihr Programm ohne Probleme hier durchziehen können. Extrem frühe Anreise unter massivem Polizeischutz, Wahl der Chefposten wie geplant erledigt und sich geschlossen zeigen vor den anstehenden Landtagswahlen. Die Rechtsaußenpartei jedenfalls zeigt sich zufrieden. In Erfurt demonstrierten Zehntausende. Hier drinnen wurde das Treffen nur zwischendurch von plötzlich lauter Star Wars Musik gestört. Irgendjemand hatte Bluetooth-Boxen im Saal versteckt und diese dann aktiviert. Wer dahinter steckt, ist noch unklar. Aus Erfurt, Jörg Ratsch.
8: Die Bundesregierung will Beschäftigte künftig schon ab dem ersten Krankheitstag zu einer Krankschreibung verpflichten und die telefonische Krankschreibung wieder abschaffen. Genau das stößt aber immer mehr auf Kritik. Hausärzte und Wirtschaftsforscher halten die Pläne für wenig sinnvoll.
10: Der Hausärzteverband fordert, statt gegen die telefonische Krankschreibung lieber gegen Anbieter von Videosprechstunden vorzugehen, die mit besonders schnellen Attesten werben. Das eigentliche Missbrauchsrisiko liege dort. Auch das Deutsche Institut für Wirtschaftsforschung bezweifelt, dass strengere Regeln den Krankenstand senken. Im Gegenteil, wenn kranke Menschen aus Angst vor Mehraufwand trotzdem zur Arbeit gehen, könnten sich am Ende sogar mehr Kollegen anstecken und die Zahl der Fehltage könnte weiter steigen. Zoe Tassovali, Redaktion.
8: Bei seinem Besuch auf der italienischen Mittelmeerinsel Lampedusa hat Papst Leo XIV. Europas besondere Verantwortung im Umgang mit Migration betont. Sie stelle die europäischen Gesellschaften vor eine historische Herausforderung, sagte der Papst. Der Kontinent sei aber in der Lage, die Situation ganzheitlich anzugehen. Europa trage Verantwortung, geflüchtete Menschen aufzunehmen, zu schützen und zugleich dafür Sorge zu tragen, dass niemand zur Auswanderung gezwungen ist.
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11: In A88 Richtung Stuttgart zwischen Rottweil und Oberndorf rechter Fahrstreifen gesperrt wegen defektem LKW. Im Ortenaukreis Landstraße zwischen Hinterfreiersbach und Walke gesperrt wegen Unfallaufnahme. A5 Richtung Basel 6 Kilometer Stau zwischen Lahr und Ettenheim, linke Spur gesperrt. Gute Fahrt.
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1: Wunderschön, dass ihr eingeschaltet habt und immer noch dabei seid. Hier ist Music Made in Germany. Auch in dieser Stunde im Hautnah-Interview die liebe Ela. Und auch in dieser zweiten Stunde wird es ziemlich spannend, denn Ela ist nicht nur selbst eine krasse Sängerin und Songschreiberin, sie schreibt auch mega prominent Songs für andere erfolgreiche KünstlerInnen. Für wen genau, das verrät sie gleich. Außerdem sprechen wir darüber, wie schwer ihre Anfänge waren, denn ganz am Anfang ihrer Karriere wurde sie immer wieder abgelehnt. Heute kann sie sagen, dranbleiben hat sich gelohnt. Das alles in den nächsten 30 Minuten. Schön, dass ihr da seid. Musik an Welt aus.

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1: Und so geht's gleich weiter.
2: Sängerin und prominente Songschreiberin Ela ist heute zu Gast bei mir und sie gehört zu den Künstlerinnen, die nicht nur für sich selbst schreiben, sie schreibt auch für andere. Und zwar für ziemlich bekannte Namen. Allerdings ist sie bei dem Thema Name-Dropping eher zurückhaltend, was ich an ihr auch so schätze. Ein paar Namen habe ich ihr dann aber doch raus, ich muss sagen, quetschen können.
3: Ich mag so angeben nicht so gern.
2: Es ist nicht
3: das
2: angeben.
3: Weißt du. Aber ich bin auch wirklich stolz darauf, weil ich eben zu den wenigen Frauen in Deutschland in der Songwriting-Szene gehöre. Ja, die mittlerweile mit so vielen Leuten, vor allem großen Leuten, auch zusammenarbeiten dürfen, darf. Das ist total schön, jetzt, ob es jetzt eine Helene Fischer ist oder ein Michael Patrick Kelly, den wir eben auch noch kurz Hallo gesagt haben, was ganz süß war. oder eben, ich habe mit Kool Savas einen Song zusammen gemacht, mit Leith Aldin viel zusammengearbeitet, jetzt mit Annette zusammen. Es sind so viele Namen. Mit Sarah habe ich zusammengearbeitet. So, das ist für mich mittlerweile so, dass natürlich irgendwie das Normalste der Welt.
2: Aber Jen, es ist wirklich, ich habe dich auch schon so ein bisschen random gefragt, aber ich finde es so interessant. Also die Leute kommen auch aktiv zu dir, weil die wissen,
3: auch immer die meine Handynummer herkriegen.
2: Und die rufen dann an und dann heißt es, hey, komm ins Songwriting Camp, wir suchen einen Song für Helene Fischer, neun, kommst du rum?
3: Genau, also es ist tatsächlich eher so, dass die Artists mich mittlerweile selbst anrufen und sagen so, hey, ich arbeite gerade an einem Album oder ich bin gerade an einer Single, hättest du nicht Bock zusammen was zu schreiben? So. Und dann sitzt man, also wenn ich mit Artists zusammenarbeite, dann sitzen wir meistens zusammen und erzählen erstmal. So, ne, und es ist voll verrückt, aber wenn ich die Stimme von der Person höre, dann höre ich schon in meinem Kopf quasi, wie der Song klingen kann. So, ich sehe und höre den schon.
2: Also du kriegst eine Auftragsarbeit sozusagen.
3: Ja,
2: du kriegst eine Auftragsarbeit und dann geht das, dann bist du wie so ein Profilerin oder so.
3: Ich bin dann schon komplett im Film. Also wirklich,
2: Film, ja. Und dann kommt irgendwie alles feinstoffliche irgendwie zusammen und dann weißt du schon, ah, okay, und dann,
3: dann schreiben wir Songs. So passiert das halt, es passiert dann einfach.
2: Und du
3: fühlst
2: dich ja nicht unter Druck gesetzt.
3: Nee,
2: so.
3: Gar nicht, sondern ich lasse mal einfach fließen. Ich habe aber wirklich lange daran gearbeitet, dass mich darauf zu konditionieren, um mich quasi einzudämmen und einzurahmen, weil es gab oft Momente, wo ich dann so mitten in der Nacht aufgewacht bin und ans Klavier gegangen bin oder so aus dem Nichts plötzlich so im Penny, so an der Kasse, so komische Sachen in mein Handy, so Ideen reingesungen habe. Das hatten wir alles schon. Ist auch ein bisschen witzig und mittlerweile habe ich mich echt wirklich drauf konditioniert. Ich stehe morgens auf, ich gehe ins Studio, arbeite da ganz, ganz viel aus und gebe einfach raus, so alles, was so in mir drin ist. Eben an Musik und dann ist Feierabend, dann mache ich die Tür zu und dann gehe ich nach Hause.
2: Nee, dann ist 17:00, ne? Bis 17 Uhr, dann fällt der Hammer. Und wir hören rein, steigen ein ins neue Album Pinke Plüschjacke. Hier ist Ela und Spiegelbild.

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1: Die Music Made in Germany Zeit ist hier. Schön, dass ihr eingeschaltet habt. Wenn man so viele Songs schreibt wie Ela, dann frage ich mich natürlich, hat man eigentlich auch mal einen Ohrwurm von den eigenen Liedern, die man für andere geschrieben hat? Bei ihr sind es ja Tausende. Und wir sprechen über die Zeit, als noch längst nicht alles so einfach war. Ela wurde am Anfang ihrer Karriere immer wieder gesagt, dass es nicht reichen würde.
2: Ich war jetzt am Freitag bei Helena eingeladen worden und durfte den einen Song zum neuen Album beitragen. Und so dieses, warum fällt es mir so schwer? Das rattert die ganze Zeit im Kopf. Die bleiben dann manchmal hängen, dann werden sie wieder durchgespült und dann geht man wieder ins Studio.
1: Scheiß. Was ist denn das für ein Gefühl? Also jetzt muss man mal, also sorry for that, aber muss ich mal doch mal fragen. Also man chillt auf Marlene-Konzert, was erstmal, das können wir uns erstmal alle vorstellen bis dahin. Und das ist schon cool, das so zu erleben. Ist ja schon gigantisch oder eigentlich das Größte, was wir hier so haben.
2: Ja, Wahnsinnsshow.
1: Und
2: ja.
1: Dann kommt dein Song. Ja. Was ist das für ein Gefühl, wirklich? Sag mal.
2: Also schon ein bisschen stolzes Gefühl natürlich. Klar freut man sich.
1: Was macht man da? Rastest man? Ich meine, die anderen rasten ja schon so auf, weil sie die Songs hören. Was machst du?
2: Ich habe mir den Song angehört, habe mich sehr, sehr gefreut und bin dann erstmal aufs Klo, habe mich eingesperrt und habe mich einfach gefreut. Und erstmal klargekommen, wirklich um klarzukommen. Das sind für mich natürlich auch sehr emotionale Momente. Prägt ja auch. Also kann man ja gar nichts anderes sagen. Aber dankbar. Das ist nicht selbstverständlich, dass ich da sitze, vor allem als Frau. Ich mache das, seitdem ich 16 bin. Und wenn man jetzt mal so zurückblickt, als ich angefangen habe, wollte keine Sau mit mir Songs schreiben. Keine Sau. Keiner wollte so, weil zu wenig Credits, zu unerfahren, zu jung, welche Richtung. Und ich habe ja damals schon Ella Isa aufgebaut und ich wusste, das wird krass. Das wird krass. Und alle Plattenfirmen haben uns damals auch noch angeguckt und waren so, was ist das? Deswegen haben wir uns für diese Wildcard beworben und plötzlich standen wir beim ESC. Du kannst dir nicht vorstellen, was für ein abgefahrenes Gefühl das war, beim Echo zu sein. Und plötzlich kommen dann so Plattenfirmenchefs und sagen, hätten wir mal.
1: Und jetzt hören wir einen Song, den Ela gemeinsam mit Joel Brandenstein veröffentlicht hat. Hier ist Ela und Joel mit Freiheit.
3: Die Verträge sind komplett.

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1: Manchmal, ihr Lieben, braucht es gar nicht viel, um glücklich zu sein. Genau darum geht es auch im Song Ein kleines bisschen glücklich von der lieben Ela. Unser hautnah Interviewgast heute. Und gleichzeitig erzählt Ela, warum sie irgendwann gemerkt hat, dass Berlin einfach gar nicht mehr der richtige Ort für sie ist.
2: Ein kleines bisschen glücklich behandelt so einen Neuanfang, weil ich bin ja wirklich vor 2 Jahren, gab es einen krassen Umbruch so in meinem Leben. Ich habe Berlin verlassen.
1: Hätte ich ja never gedacht, dass du mal Berlin
2: nie
1: verlässt.
2: Geglaubt, hätte man so nie geglaubt, aber irgendwie tut es mir sehr gut. Ich bin zwar immer noch sehr oft da, ist ja auch meine Base, darf man ja auch nicht vergessen, aber es ist total schön, eben jetzt plötzlich einfach so viel Raum für Kreativität zu haben und auch ein eigenes Studio zu haben. Und jetzt kommen immer mehr Leute zu uns, weil ich habe mir so einen großen Traum auch erfüllt. Und wir haben ein Haus gefunden, wo ich und ein Studio reingebaut habe. Das war auch crazy, weil ich bin ja self-made. So, alles, was geht, immer alleine machen, weil mir macht es ja auch Spaß. So, das ist ja wirklich auch ein Riesenprozess. Das ist ja wirklich cool. Und ich hatte so diese Vision, dass man echt so sagt, okay, weil wir eben oben auf dem Berg im Grünen wohnen, können jetzt alle auch zu uns kommen, so ein bisschen als Kontrastprogramm zu Berlin. Und der Plan ist aufgegangen. Wir haben echt viele Leute da, die kommen zum Schreiben, Musik machen, und ist schön.
1: Wir haben uns auch schon angekündigt und angemeldet, weil die Leute oder viele KünstlerInnen, merke ich auch, die fliehen richtig vor den großen Städten und suchen sich wirklich Oasen.
2: Und vor den Konzernen. Ja. Das ist wirklich krass. Aber ich habe auch das Gefühl, also klar, Corona hat auch natürlich eine große Rolle gespielt, aber es ist auch gerade immer mehr so ein Trend, zumindest bei den ganzen Songwriting- und Artist-Bubbles, wo alle immer sagen so, oh, wir fahren jetzt mal für eine Woche weg, schließen uns ein und machen einfach Musik. So, weil du wirst halt nicht abgelenkt. Das ist halt der Punkt.
1: Du
2: wirst
1: also
2: wirklich
1: du auch
2: fokussiert.
1: Gerne. Oh, ja. Oder gehst du jetzt nur runter zu dir?
2: Also schon ein cooles Gefühl im Pyjama, wenn man eine Idee hat, runter ins Studio zu gehen und Sachen aufzunehmen. Also
1: ist schon cool. Ist schon gut. Like a Boss, ne? Und wir hören rein in die neuere Musik von Ela. Neues Album ist draußen, Pinke Plüschjacke. Und hier ist Ein kleines bisschen glücklich.
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1: So, ihr Lieben, an dieser Stelle immer neue, frische Musik hier in der Music Made in Germany Zeit. Und wir haben jetzt hier wirklich Sommer, gute Laune, ein bisschen Fernweh. Wer verkörpert das seit so vielen Jahren perfekt? Für genau dieses Thema stehen natürlich Marques seit mittlerweile 20 Jahren. Ihre neue Single heißt Super Elastico und handelt von Veränderung, Aufbruch und von der Magie des richtigen Moments. Und hier sind sie, wir feiern sie seit so vielen Jahren. Marques mit ihrer neuen Single Super Elastico hier bei Music Made in Germany.

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4: In Mannheim und der Rhein-Neckar-Region bleibt es am Abend überwiegend trocken bei leichter Bewölkung. In der Nacht ziehen einzelne Wolkenfelder durch. Es bleibt aber niederschlagsfrei. Der Wind weht schwach aus westlichen Richtungen. In Eppelheim sind es 29 Grad, in Brackenheim 28 und in Mutterstadt 29 Grad. Morgen wird es hier weiterhin freundlich, warm und weitgehend trocken. Schauer sind nur vereinzelt möglich.
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5: Ich bin Thomas Brockt. Die AfD wird auch künftig vom Spitzenduo Alice Weidel und Tino Chrupalla geführt. Beim Bundesparteitag der AfD heute in Erfurt wurden beide für 2 Jahre im Amt bestätigt. Weidel erhielt 81,3%, Chrupalla 70%. Für Chrupalla ein deutlicher Dämpfer, für Weidel ein leichtes Plus im Vergleich zu 2024. Rings um den Parteitag gab es massive Proteste gegen die AfD. Sie verliefen weitgehend friedlich. Vereinzelt gab es kleinere Scharmützel mit der Polizei. Extremwetter im Frühjahr und der Krieg im Nahen Osten haben für Reisende zu erheblichen Einschränkungen geführt und damit zu zahlreichen Konflikten mit Reiseanbietern. Die Schlichtungsstelle Reise und Verkehr verzeichnete im ersten Halbjahr einen Rekord an Beschwerden. Mehr als 29.400 Schlichtungsanträge sind dort in den ersten 6 Monaten eingegangen.
6: Ein Großteil der Beschwerden, nämlich 83%, entfiel auf den Flugverkehr. Gründe waren hier vor allem wetterbedingte Flugstreichungen, Ausfälle durch Streiks oder den Krieg in der Golfregion. In rund 14% der Fälle ging es um den Bahnverkehr und hier fast ausschließlich um Verspätungen. In mehr als 80% aller Konfliktfälle konnte die Schlichtungsstelle eine Einigung erzielen. Diana Kramer, Nachrichtenredaktion.
5: Widersprüchliche Nachricht im Ukraine-Krieg. Russlands Präsident Putin hat die Eroberung einer ukrainischen Stadt verkündet. Die Ukraine dementiert und unterstellt Russland Lügen.
7: Seit 15 Monaten ist die Kleinstadt im Donbass umkämpft. Es stimmt, dass russische Stoßtrupps ins Zentrum vorgedrungen sind. Aber dass Putin die Eroberung von Kostjantinivka verkündet, hat andere Gründe. Er braucht positive Nachrichten. Die Russen sind seinen Krieg zusehends leid. Zehntausende stehen Schlange vor Tankstellen, denn Sprit ist Mangelware. Für die Ukraine wäre ein Verlust der Stadt schmerzhaft. Ihr blieben dann im Donbass nur 3 andere Städte. Friedemann Kohler, Nachrichtenredaktion.
5: Tennisprofi Alexander Zverev hat in Wimbledon das Achtelfinale erreicht. Der French Open-Sieger gewann in 3 Sätzen gegen den US-Amerikaner Marcos Giron. Zverev darf damit weiter auf seinen ersten Titel beim Rasenklassiker in London hoffen.
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8: Auf der Bundesstraße 31 von Donaueschingen in Richtung Freiburg zwischen Hüfingen und dem Tunnel Döggingen gibt es eine Gefahr durch ein defektes Fahrzeug. Bitte passt hier besonders auf. Gute Fahrt.
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2: In Mannheim und der Rhein-Neckar-Region ist es am Abend leicht bewölkt und trocken. Aus Norden ziehen einige Wolken auf. Der Wind weht schwach bis mäßig. Nachts bleibt es trocken mit wenigen Wolken. In Waldorf am Tierpark sind es 28 Grad, in Vaihingen an der Enz am Bahnhof 27 und in Heppenheim an der Starkenburg 28 Grad. Morgen setzt sich die Sonne durch und es bleibt trocken.
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3: Ich bin Thomas Brock. In dieser Woche hat sich die schwarz-rote Koalition auf ein Reformpaket geeinigt. Nun geht es um die nächste große Baustelle, den Bundeshaushalt 2027. Am Montag will das Kabinett den Regierungsentwurf dazu beschließen. Geplant sind offenbar auch höhere Schulden und der Abbau von Finanzhilfen.
4: Finanzminister Klingbeil musste Milliardenhaushaltslöcher stopfen, greift dafür auf mehr Schulden zurück und auf Rücklagen, die in guten Zeiten vor Corona gebildet wurden. Klingbeil begründet das vor allem mit den Preissprüngen durch den Iran-Krieg. Außerdem setzt der Finanzminister auf höhere Steuern und Abgaben, etwa auf eine neue Plastikabgabe und eine Zuckersteuer, deren Details aber jeweils noch offen sind. Dazu sollen die Steuern auf Tabak und Alkohol steigen. Gekürzt werden soll beim Elterngeld, beim Wohngeld und bei Klimaschutzfinanzhilfen. Das könnte auch Förderungen für klimafreundliche Heizungen betreffen. Ronny Thorau, Nachrichtenredaktion.
3: Die AfD wird auch in Zukunft vom Spitzenduo Alice Weidel und Tino Chrupalla geführt. Beim Bundesparteitag in Erfurt wurden beide heute bestätigt. Weidel erhielt 81,3 und Chrupalla 70%. Für Chrupalla ist das ein deutlicher Dämpfer, für Weidel ein leichtes Plus im Vergleich zu 2024. Rings um den Parteitag in Erfurt gab es massive Proteste gegen die AfD, die aber weitgehend friedlich blieben. Widersprüchliche Nachricht im Ukraine-Krieg. Russlands Präsident Putin hat die Eroberung einer ukrainischen Stadt verkündet, die Ukraine dementiert und unterstellt Russland Lügen.
5: Seit 15 Monaten ist die Kleinstadt im Donbass umkämpft. Es stimmt, dass russische Stoßtrupps ins Zentrum vorgedrungen sind. Aber dass Putin die Eroberung von Kostjantinivka verkündet, hat andere Gründe. Er braucht positive Nachrichten. Die Russen sind seinen Krieg zusehends leid. Zehntausende stehen Schlange vor Tankstellen, denn Sprit ist Mangelware. Für die Ukraine wäre ein Verlust der Stadt schmerzhaft. Ihr blieben dann im Donbass nur drei andere Städte. Friedemann Kohler, Nachrichtenredaktion.
3: Tennisprofi Alexander Zverev hat in Wimbledon das Achtelfinale erreicht. Der French Open-Sieger gewann in drei Sätzen gegen den US-Amerikaner Marcos Giron. Zverev darf damit weiter auf seinen ersten Titel beim Rasenklassiker in London hoffen.
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6: Achtung! Auf der A5 von Basel Richtung Karlsruhe. Zwischen Rastatt Nord und Karlsruhe Süd liegen Reifenteile auf dem mittleren Fahrstreifen. Bitte vorsichtig fahren, denn hier ist besondere Achtsamkeit gefragt. Weiter geht's auf die B31 Donau-Isching Richtung Freiburg. Zwischen Hüfingen und dem Tunnel Döggingen steht ein defektes Auto. Plant hier etwas mehr Zeit ein, da könnt ihr gerade nicht ganz so schnell durch. Gute Fahrt!
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1: In Mannheim und der Rhein-Neckar-Region ist es derzeit trocken und teilweise bewölkt. Zum späten Abend ziehen dichtere Wolken aus dem Norden auf. Der Wind weht weiter schwach und Regen bleibt recht unwahrscheinlich. In Hockenheim und Speyer sind es noch 27 Grad, während Bad Rappenau 25 Grad erreicht. Morgen erwarten euch überwiegend heitere Bedingungen, auch wenn gelegentlich Wolken durchziehen können.
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2: Ich bin Zoe Tassovali. Die AfD hält an ihrer Doppelspitze fest. Alice Weidel und Tino Chrupalla bleiben Parteivorsitzende. Die Wiederwahl beim Parteitag in Erfurt wurde von massiven Protesten begleitet.
3: Es war ja einiges erwartet worden. Verzögerungen durch Blockaden, vielleicht ein verhinderter Parteitag sogar. Aber die AfD hat ihr Programm ohne Probleme hier durchziehen können. Extrem frühe Anreise unter massivem Polizeischutz. Wahl der Chefposten wie geplant erledigt und sich geschlossen zeigen vor den anstehenden Landtagswahlen. Die Rechtsaußenpartei jedenfalls zeigt sich zufrieden. In Erfurt demonstrierten Zehntausende. Hier drinnen wurde das Treffen nur zwischendurch von plötzlich lauter Star Wars Musik gestört. Irgendjemand hatte Bluetooth-Boxen im Saal versteckt und diese dann aktiviert. Wer dahinter steckt, ist noch unklar. Jörg Ratsch, Erfurt.
2: Kaum ist das Reformpaket beschlossen, wartet auf die schwarz-rote Koalition schon die nächste große Aufgabe, der Bundeshaushalt für das kommende Jahr. Am Montag will das Kabinett den Entwurf verabschieden mit neuen Schulden und Einsparungen.
4: Finanzminister Klingbeil musste Milliarden Haushaltslöcher stopfen, greift dafür auf mehr Schulden zurück und auf Rücklagen, die in guten Zeiten vor Corona gebildet wurden. Klingbeil begründet das vor allem mit den Preissprüngen durch den Iran-Krieg. Außerdem setzt der Finanzminister auf höhere Steuern und Abgaben, etwa auf eine neue Plastikabgabe und eine Zuckersteuer, deren Details aber jeweils noch offen sind. Dazu sollen die Steuern auf Tabak und Alkohol steigen. Gekürzt werden soll beim Elterngeld, beim Wohngeld und bei Klimaschutzfinanzhilfen. Das könnte auch Förderungen für klimafreundliche Heizungen betreffen. Onne Torau, Berlin.
2: Papst Leo hat auf der italienischen Insel Lampedusa an die vielen Menschen erinnert, die auf der Flucht nach Europa im Mittelmeer gestorben sind. Er sprach von Opfern getroffener, aber auch ausgebliebener politischer Entscheidungen. Nach Angaben der Internationalen Organisation für Migration sind seit 2014 rund 35.000 Menschen auf dieser Fluchtroute ums Leben gekommen oder werden vermisst. Zum Sport. Marokko steht als erstes Team im Viertelfinale der Fußball-WM. Der Mitfavorit setzte sich mit 3:0 gegen Co-Gastgeber Kanada durch, allerdings erst nach einer deutlichen Leistungssteigerung in der zweiten Halbzeit. Doppelpacker Unahi ebnete den Weg zum Sieg. Im Viertelfinale wartet jetzt entweder Frankreich oder Deutschland-Bezwinger Paraguay.
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5: Achtung auf der Autobahn 5 von Basel Richtung Karlsruhe. Zwischen Teningen und Riegel liegt ein Plastikteil auf der Fahrbahn. In der Gegenrichtung von Frankfurt nach Darmstadt gibt es ebenfalls eine Behinderung. Zwischen Zeppelinheim und Langenmörfelden liegt ein Metallteil auf dem linken und mittleren Fahrstreifen. Auf der Autobahn 6 Mannheim nach Heilbronn zwischen Wiesloch-Raunberg und Sinsheim ist in beiden Richtungen ein Reh auf der Fahrbahn unterwegs. Plant hier etwas mehr Zeit ein. Gute Fahrt!
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2: Es bleibt leicht bewölkt und trocken in der Rhein-Neckar-Region. In der Nacht ziehen kompaktere Wolken aus dem Norden auf. Der Wind weht dabei schwach und es bleibt ruhig. Zum Morgen hin lockern die Wolken etwas auf, es bleibt überwiegend trocken. In Eberbach am Pulverturm sind es 24 Grad, in Ditzingen am Bahnhof 22 und in Schifferstadt am Wasserturm 26. Morgen gibt es viel Sonne und nur gelegentliche Wolken.
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3: Ich bin Zoe Kassovali. Die AfD setzt weiter auf ihre Doppelspitze. Alice Weidel und Tino Chrupalla bleiben Parteivorsitzende. Beide sind beim Bundesparteitag in Erfurt für 2 weitere Jahre im Amt bestätigt worden. Sie hatten aber auch keine Gegenkandidaten. Rund um den Parteitag gab es massive Proteste. Dazu sagte Chrupalla in seiner Rede:
4: Diese Chaoten sind das letzte Aufgebot unserer parteipolitischen Konkurrenz. Wenn sie sagen, Demokratie leben, meinen sie in Wirklichkeit Demokratie stören.
3: Die Polizei spricht von mehr als 30.000 Demonstranten, die Veranstalter von mindestens 50.000. Laut den Behörden blieb es weitgehend friedlich. Nur vereinzelt sei Pfefferspray eingesetzt worden. Bundeskanzler Merz hat US-Präsident Trump zum 250. Jahrestag der Unabhängigkeit der USA gratuliert. Bei einem Telefonat betonte Merz laut dem Kanzleramt die enge Verbundenheit zwischen Deutschland und den USA. Der Jahrestag wird heute mit mehreren Paraden gefeiert. Am späten Abend will US-Präsident Trump noch eine Rede halten. Für viele Urlauber war die erste Jahreshälfte ziemlich turbulent. Unwetter und der Krieg im Nahen Osten haben zahlreiche Reisen durcheinandergebracht. Das sorgt jetzt für einen Rekord bei den Beschwerden. Mehr als 29.400 Anträge sind bei der Schlichtungsstelle Reise und Verkehr eingegangen.
5: Ein Großteil der Beschwerden, nämlich 83%, entfiel auf den Flugverkehr. Gründe waren hier vor allem wetterbedingte Flugstreichungen, Ausfälle durch Streiks oder den Krieg in der Golfregion. In rund 14% der Fälle ging es um den Bahnverkehr und hier fast ausschließlich um Verspätungen. In mehr als 80% aller Konfliktfälle konnte die Schlichtungsstelle eine Einigung erzielen. In der Regel bedeutet das, dass Reisende ihre Ansprüche in voller Höhe zurückbekommen. Das liegt auch daran, dass die Schlichtungsstelle dank KI-Suche inzwischen deutlich bekannter ist als früher. Diana Kramer, Nachrichtenredaktion.
3: Und zum Sport. Marokko steht als erstes Team im Viertelfinale der Fußball-WM. Der Mitfavorit setzte sich mit 3:0 gegen Co-Gastgeber Kanada durch, musste dafür aber deutlich mehr kämpfen, als viele erwartet hatten. Nach einer torlosen ersten Halbzeit machte Marokko den Sieg erst nach der Pause klar. Im Viertelfinale wartet jetzt entweder Frankreich oder Deutschland-Bezwinger Paraguay.
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6: Achtung auf der A5 von Heidelberg in Richtung Darmstadt. Am Autobahnkreuz Heidelberg auf der Überleitung zur A656 Richtung Mannheim sind Personen auf der Fahrbahn unterwegs. Auf der A8 von Stuttgart Richtung München zwischen Kirchheim-Tech-Ost und Eichelberg liegt ein Kennzeichen auf der Fahrbahn. Auch im Enzkreis müsst ihr aufpassen. Auf der Landstraße zwischen Dennach und Schwann sind in beiden Richtungen Personen auf der Fahrbahn. Plant hier bitte mehr Zeit ein und fahrt vorsichtig. Gute Fahrt!
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2: Jetzt am späten Abend bleibt es in Mannheim und der Rhein-Neckar-Region überwiegend leicht bewölkt und weiterhin trocken. Dabei sind größere Niederschläge nicht zu erwarten, der Wind weht nur schwach. Örtlich könnten sich kompakte Wolkenfelder zeigen, aber es bleibt meist freundlich. In Leim sind es 24 Grad, in Worms 23 und in Bietigheim-Bissingen 19. Zum Morgen hin lockern die Wolken weiter auf. Morgen wird es sommerlich warm.
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3: A65. Richtung Karlsruhe zwischen Kandel-Mitte und Kandel-Süd ist der rechte Fahrstreifen wegen Polizeieinsatz gesperrt. Bitte Geduld mitbringen. Auf der B3 von Heidelberg nach Karlsruhe zwischen Wiesloch-West und Waldorf-Wiesloch blockiert ein Unfall den mittleren Fahrstreifen. Rechnet mit Verzögerungen. Im Enzkreis zwischen Dennach und Schwann sind Personen auf der Fahrbahn. Fahrt bitte vorsichtig. Gute Fahrt.
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4: Es ist mitten in der Nacht in Mannheim und der Rhein-Neckar-Region. Die Wolken sind weitgehend aufgelockert, es bleibt trocken. Nach Norden ziehen ein paar kompaktere Wolken vorüber, Niederschläge sind jedoch nicht zu erwarten. Der Wind weht schwach, höchstens eine leichte Brise. In Wiesloch sind es aktuell 22 Grad, in Klebronn 20 und in Frankenthal 23. Gegen morgen bleibt das Wetter ruhig, die Temperaturen kühlen weiter ab.
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5: Ich bin Zoe Kassovali. Die AfD setzt weiter auf ihre Doppelspitze. Alice Weidel und Tino Chrupalla bleiben Parteivorsitzende. Beide sind beim Bundesparteitag in Erfurt für 2 weitere Jahre im Amt bestätigt worden. Sie hatten aber auch keine Gegenkandidaten. Rund um den Parteitag gab es massive Proteste. Dazu sagte Chrupalla in seiner Rede:
6: Diese Chaoten sind das letzte Aufgebot unserer parteipolitischen Konkurrenz. Wenn sie sagen, Demokratie leben, meinen sie in Wirklichkeit Demokratie stören.
5: Die Polizei spricht von mehr als 30.000 Demonstranten, die Veranstalter von mindestens 50.000. Laut den Behörden blieb es weitgehend friedlich. Nur vereinzelt sei Pfefferspray eingesetzt worden. Bundeskanzler Merz hat US-Präsident Trump zum 250. Jahrestag der Unabhängigkeit der USA gratuliert. Bei einem Telefonat betonte Merz laut dem Kanzleramt die enge Verbundenheit zwischen Deutschland und den USA. Der Jahrestag wird heute mit mehreren Paraden gefeiert. Am späten Abend will US-Präsident Trump noch eine Rede halten. Für viele Urlauber war die erste Jahreshälfte ziemlich turbulent. Unwetter und der Krieg im Nahen Osten haben zahlreiche Reisen durcheinandergebracht. Das sorgt jetzt für einen Rekord bei den Beschwerden. Mehr als 29.400 Anträge sind bei der Schlichtungsstelle Reise und Verkehr eingegangen.
7: Ein Großteil der Beschwerden, nämlich 83%, entfiel auf den Flugverkehr. Gründe waren hier vor allem wetterbedingte Flugstreichungen, Ausfälle durch Streiks oder den Krieg in der Golfregion. In rund 14% der Fälle ging es um den Bahnverkehr und hier fast ausschließlich um Verspätungen. In mehr als 80% aller Konfliktfälle konnte die Schlichtungsstelle eine Einigung erzielen. In der Regel bedeutet das, dass Reisende ihre Ansprüche in voller Höhe zurückbekommen. Das liegt auch daran, dass die Schlichtungsstelle dank KI-Suche inzwischen deutlich bekannter ist als früher. Diana Kramer, Nachrichtenredaktion.
5: Und zum Sport. Marokko steht als erstes Team im Viertelfinale der Fußball-WM. Der Mitfavorit setzte sich mit 3:0 gegen Co-Gastgeber Kanada durch, musste dafür aber deutlich mehr kämpfen, als viele erwartet hatten. Nach einer torlosen ersten Halbzeit machte Marokko den Sieg erst nach der Pause klar. Im Viertelfinale wartet jetzt entweder Frankreich oder Deutschland-Bezwinger Paraguay.
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8: Achtung auf der A6 zwischen Wiesloch-Raunberg und Sinsheim läuft ein Reh. Auf der A8 Richtung Stuttgart ist zwischen Esslingen und Stuttgart-Pliningen eine ungesicherte Unfallstelle mit Gegenständen auf der Fahrbahn. Die B34 ist zwischen Beugen B34 und Riedmatt wegen Unfallaufnahme gesperrt. Rettungsfahrzeuge sind im Einsatz, Umleitung eingerichtet. Gute Fahrt!
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2: In Mannheim und der Rhein-Neckar-Region bleibt es in den frühen Morgenstunden leicht bewölkt und trocken. Dazu können sich die Wolken örtlich leicht verdichten, aber Niederschläge sind nicht zu erwarten. Der Wind weht schwach und lässt die Luft weiterhin angenehm kühl wirken. Zum Morgen hin bleibt es meist klar. In Edingen-Neckarhausen sind es 20 Grad, in Eppingen 19 und in Neustadt an der Weinstraße 21 Grad.
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3: Ich bin Zoe Tassovali. Die Proteste gegen den AfD-Parteitag in Erfurt sind überwiegend friedlich verlaufen. Laut Polizei kam es nur vereinzelt zu Auseinandersetzungen. Aktivisten und Medienvertreter wurden dabei leicht verletzt. Laut den Bündnissen Zusammenstehen und Widersetzen haben 50.000 Menschen an Demonstrationen, Kundgebungen und Sitzblockaden teilgenommen. Die Polizei sprach von rund 31.000 Teilnehmern. Diese Nachricht im Ukraine-Krieg lässt aufhören. Russlands Präsident Putin hat die Eroberung einer wichtigen Stadt im Industriegebiet Donbass verkündet. Die Ukraine widerspricht allerdings und unterstellt Russland Lügen.
4: Seit 15 Monaten ist die Kleinstadt im Donbass umkämpft. Es stimmt, dass russische Stoßtrupps ins Zentrum vorgedrungen sind. Aber dass Putin die Eroberung von Kostjantynivka verkündet, hat andere Gründe. Er braucht positive Nachrichten. Die Russen sind seinen Krieg zusehends leid. Zehntausende stehen Schlange vor Tankstellen, denn Sprit ist Mangelware. Für die Ukraine wäre ein Verlust der Stadt schmerzhaft. Ihr blieben dann im Donbass nur 3 andere Städte. Friedemann Kohler, Nachrichtenredaktion.
3: Während beim DFB über Jürgen Klopp als neuen Bundestrainer spekuliert wird, bringt sich jetzt auch Per Mertesacker ins Spiel. Der Weltmeister von 2014 kann sich eine Aufgabe im Verband vorstellen, sagt er.
5: Was genau er sich vorstellt, hat Mertesacker nicht gesagt. Und einen Zusammenhang mit den Verhandlungen des DFB mit Jürgen Klopp scheint es auch nicht zu geben. Aber der 2014er Weltmeister sagt, irgendwann mal beim DFB zu arbeiten und dem deutschen Fußball etwas zurückzugeben, dafür stehe er natürlich zur Verfügung. Mertesacker hatte bis zum Sommer die Nachwuchsabteilung seines letzten Vereins FC Arsenal in London geleitet. Ein schnelles Engagement beim DFB schloss der TV-Experte allerdings aus. Er wolle nach der WM erstmal Urlaub machen. Thomas Thonfeld, Sportredaktion.
3: Und wir bleiben beim Fußball, denn bei der WM steht das erste Viertelfinale fest. Frankreich trifft auf Marokko. Die Franzosen taten sich gegen Paraguay lange schwer und gewannen erst durch einen verwandelten Elfmeter.